0: oder weniger pünktlich um 11 Uhr deutschlandweit Handys und Sirenen ausgelöst und die Warnsysteme für den Katastrophenfall überprüft. Eingeführt wurde der Warntag 2023, damals noch mit mäßigem Erfolg, weiß der Sicherheitsexperte Ferdinand Gieringer.
1: Beim ersten Mal hat es gar nicht funktioniert, die Handys waren aus, die Visierung der Software hat nicht funktioniert, dadurch hat dieser Signalton einfach nicht seine Wirkung erzeugt. Das ist eine Funktion, die uns vor Krisen, vor Katastrophen, vor überraschenden Ereignissen in der Bevölkerung warnen sollen, damit wir einen flächendeckenden Informationsfluss, einen Erstinformationsfluss aufbauen können.
0: Die Deutsche Bahn will ihr Programm zur grundlegenden Erneuerung wichtiger Strecken deutlich zurückfahren. Bahnchefin Paller hält 4 Generalsanierungen pro Jahr nach einer Überprüfung des bisherigen Konzepts für nicht realistisch. Künftig seien voraussichtlich 2 Projekte jährlich vorgesehen, bei besonders technischen Anforderungen möglicherweise 3. Das überarbeitete Konzept wird derzeit mit dem Bundesverkehrsministerium abgestimmt und soll in Kürze vorgestellt werden. Im Jemen verschärfen sich die Kämpfe um strategisch wichtige Gebiete an der Küste des Roten Meeres. Nach Angaben von Augenzeugen und Militärkreisen bewegen sich die vom Iran unterstützten Houthi weiter auf die Hafenstadt Mokka zu. Der Konflikt war seit 2022 durch eine inoffizielle Waffenruhe weitgehend beruhigt und ist im Zusammenhang mit dem Iran-Krieg erneut aufgeflammt. Die Teuerung in Deutschland hat im August deutlich angezogen. Nach Angaben des Statistischen Bundesamts lagen die Verbraucherpreise 2,9% über dem Niveau des Vorjahresmonats. Einen höheren Wert hatte es zuletzt im Dezember 2023 mit 3,7% gegeben. Auch in den kommenden Monaten rechnen Ökonomen mit vergleichsweise hohen Inflationsraten. Das IFO-Institut erwartet für dieses Jahr im Schnitt 2,8% und für 2027 sogar 3% Inflation.
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3: Im Wetterstudio ist Julia Kersten. Das heutige Wetter bringt uns eine bunte Mischung aus Wolken, Sonne und ein paar Schauern. Im Westen und Nordwesten zieht sich der Himmel oft zu, hier und da fällt auch etwas Regen. Wer im Norden an der Küste unterwegs ist, muss sich zudem auf einen spürbaren Südwestwind einstellen. Ein ganz ähnliches Bild zeigt sich am Alpenrand, wo im Laufe des Tages ebenfalls einzelne Schauer oder Gewitter möglich sind. Abseits davon bleibt es im Osten und Süden recht freundlich, mit einem Mix aus Sonne und Wolken, und es bleibt trocken. Die Temperaturen erreichen Höchstwerte von 18 bis 25 Grad. In der Nacht klingen die Schauer im Norden und Nordwesten ab, der Himmel zeigt sich teils wolkig, teils klar. Die Werte sinken auf frische 13 bis 6 Grad.
2: So viel zu den Nachrichten und dem Wetter. Wir wünschen allen Hörern weiterhin viel Spaß bei Fantastic Radio.
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6: Im Studio ist Michael Mien. Die Berliner SPD hat eine Spende über 9.900 Euro zurückgewiesen, die Ende Dezember auf dem Parteikonto eingegangen sein soll. Nach Angaben von Schatzmeister Fischer wurde die Rückzahlung auf Anweisung des Spitzenkandidaten Steffen Krach veranlasst. Das Geld ging am 9. Januar an den Absender zurück. Hintergrund waren Ermittlungen gegen Spitzenkandidat Krach im Zusammenhang mit einem Vergabeverfahren in Hannover. Beim bundesweiten Warntag haben mehr oder weniger pünktlich um 11 Uhr deutschlandweit Handys und Sirenen ausgelöst und die Warnsysteme für den Katastrophenfall überprüft. Eingeführt wurde der Warntag 2023, damals noch mit mäßigem Erfolg, weiß der Sicherheitsexperte Ferdinand Gieringer.
7: Beim ersten Mal hat es gar nicht funktioniert, die Handys waren aus, die Visierung der Software hat nicht funktioniert, dadurch hat dieser Signalton einfach nicht seine Wirkung erzeugt. Das ist eine Funktion, die uns vor Krisen, vor Katastrophen, vor überraschenden Ereignissen in der Bevölkerung warnen sollen, damit wir einen flächendeckenden Informationsfluss, einen Erstinformationsfluss aufbauen können.
6: Die Deutsche Bahn will ihr Programm zur grundlegenden Erneuerung wichtiger Strecken deutlich zurückfahren. Bahnchefin Paller hält 4 Generalsanierungen pro Jahr nach einer Überprüfung des bisherigen Konzepts für nicht realistisch. Künftig seien voraussichtlich 2 Projekte jährlich vorgesehen, bei besonders technischen Anforderungen möglicherweise 3. Das überarbeitete Konzept wird derzeit mit dem Bundesverkehrsministerium abgestimmt und soll in Kürze vorgestellt werden. Im Jemen verschärfen sich die Kämpfe um strategisch wichtige Gebiete an der Küste des Roten Meeres. Nach Angaben von Augenzeugen und Militärkreisen bewegen sich die vom Iran unterstützten Houthi weiter auf die Hafenstadt Mokka zu. Der Konflikt war seit 2022 durch eine inoffizielle Waffenruhe weitgehend beruhigt und ist im Zusammenhang mit dem Irankrieg erneut aufgeflammt. Die Teuerung in Deutschland hat im August deutlich angezogen. Nach Angaben des Statistischen Bundesamts lagen die Verbraucherpreise 2,9% über dem Niveau des Vorjahresmonats. Einen höheren Wert hatte es zuletzt im Dezember 2023 mit 3,7% gegeben. Auch in den kommenden Monaten rechnen Ökonomen mit vergleichsweise hohen Inflationsraten. Das IFO-Institut erwartet für dieses Jahr im Schnitt 2,8% und für 2027 sogar 3% Inflation.
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8: Im Wetterstudio ist Julia Kersten. Das heutige Wetter bringt uns eine bunte Mischung aus Wolken, Sonne und ein paar Schauern. Im Westen und Nordwesten zieht sich der Himmel oft zu, hier und da fällt auch etwas Regen. Wer im Norden an der Küste unterwegs ist, muss sich zudem auf einen spürbaren Südwestwind einstellen. Ein ganz ähnliches Bild zeigt sich am Alpenrand, wo im Laufe des Tages ebenfalls einzelne Schauer oder Gewitter möglich sind. Abseits davon bleibt es im Osten und Süden recht freundlich, mit einem Mix aus Sonne und Wolken, und es bleibt trocken. Die Temperaturen erreichen Höchstwerte von 18 bis 25 Grad. In der Nacht klingen die Schauer im Norden und Nordwesten ab. Der Himmel zeigt sich teils wolkig, teils klar. Die Werte sinken auf frische 13 bis 6 Grad.
5: So viel zu den Nachrichten und dem Wetter. Wir wünschen allen Hörern weiterhin viel Spaß bei Fantastic Radio.
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6: Im Studio ist Michael Mien. Die Berliner SPD hat eine Spende über 9.900 Euro zurückgewiesen, die Ende Dezember auf dem Parteikonto eingegangen sein soll. Nach Angaben von Schatzmeister Fischer wurde die Rückzahlung auf Anweisung des Spitzenkandidaten Steffen Krach veranlasst. Das Geld ging am 9. Januar an den Absender zurück. Hintergrund waren Ermittlungen gegen Spitzenkandidat Krach im Zusammenhang mit einem Vergabeverfahren in Hannover. Beim bundesweiten Warntag haben mehr oder weniger pünktlich um 11 Uhr deutschlandweit Handys und Sirenen ausgelöst und die Warnsysteme für den Katastrophenfall überprüft. Eingeführt wurde der Warntag 2023, damals noch mit mäßigem Erfolg, weiß der Sicherheitsexperte Ferdinand Gieringer.
7: Beim ersten Mal hat es gar nicht funktioniert, die Handys waren aus, die Visierung der Software hat nicht funktioniert, dadurch hat dieser Signalton einfach nicht seine Wirkung erzeugt. Das ist eine Funktion, die uns vor Krisen, vor Katastrophen, vor überraschenden Ereignissen in der Bevölkerung warnen soll, damit wir einen flächendeckenden Informationsfluss, einen Erstinformationsfluss aufbauen können.
6: Die Deutsche Bahn will ihr Programm zur grundlegenden Erneuerung wichtiger Strecken deutlich zurückfahren. Bahnchefin Paller hält 4 Generalsanierungen pro Jahr nach einer Überprüfung des bisherigen Konzepts für nicht realistisch. Künftig seien voraussichtlich 2 Projekte jährlich vorgesehen, bei besonders technischen Anforderungen möglicherweise 3. Das überarbeitete Konzept wird derzeit mit dem Bundesverkehrsministerium abgestimmt und soll in Kürze vorgestellt werden. Im Jemen verschärfen sich die Kämpfe um strategisch wichtige Gebiete an der Küste des Roten Meeres. Nach Angaben von Augenzeugen und Militärkreisen bewegen sich die vom Iran unterstützten Houthi weiter auf die Hafenstadt Mokka zu. Der Konflikt war seit 2022 durch eine inoffizielle Waffenruhe weitgehend beruhigt und ist im Zusammenhang mit dem Irankrieg erneut aufgeflammt. Die Teuerung in Deutschland hat im August deutlich angezogen. Nach Angaben des Statistischen Bundesamts lagen die Verbraucherpreise 2,9% über dem Niveau des Vorjahresmonats. Einen höheren Wert hatte es zuletzt im Dezember 2023 mit 3,7% gegeben. Auch in den kommenden Monaten rechnen Ökonomen mit vergleichsweise hohen Inflationsraten. Das IFO-Institut erwartet für dieses Jahr im Schnitt 2,8% und für 2027 sogar 3% Inflation.
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8: Im Wetterstudio ist Julia Kersten. Das heutige Wetter bringt uns eine bunte Mischung aus Wolken, Sonne und ein paar Schauern. Im Westen und Nordwesten zieht sich der Himmel oft zu, hier und da fällt auch etwas Regen. Wer im Norden an der Küste unterwegs ist, muss sich zudem auf einen spürbaren Südwestwind einstellen. Ein ganz ähnliches Bild zeigt sich am Alpenrand, wo im Laufe des Tages ebenfalls einzelne Schauer oder Gewitter möglich sind. Abseits davon bleibt es im Osten und Süden recht freundlich, mit einem Mix aus Sonne und Wolken, und es bleibt trocken. Die Temperaturen erreichen Höchstwerte von 18 bis 25 Grad. In der Nacht klingen die Schauer im Norden und Nordwesten ab. Der Himmel zeigt sich teils wolkig, teils klar. Die Werte sinken auf frische 13 bis 6 Grad.
5: So viel zu den Nachrichten und dem Wetter. Wir wünschen allen Hörern weiterhin viel Spaß bei Fantastic Radio.
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6: Im Studio ist Michael Mien. Die Berliner SPD hat eine Spende über 9.900 Euro zurückgewiesen, die Ende Dezember auf dem Parteikonto eingegangen sein soll. Nach Angaben von Schatzmeister Fischer wurde die Rückzahlung auf Anweisung des Spitzenkandidaten Steffen Krach veranlasst. Das Geld ging am 9. Januar an den Absender zurück. Hintergrund waren Ermittlungen gegen Spitzenkandidat Krach im Zusammenhang mit einem Vergabeverfahren in Hannover. Beim bundesweiten Warntag haben mehr oder weniger pünktlich um 11 Uhr deutschlandweit Handys und Sirenen ausgelöst und die Warnsysteme für den Katastrophenfall überprüft. Eingeführt wurde der Warntag 2023, damals noch mit mäßigem Erfolg, weiß der Sicherheitsexperte Ferdinand Gieringer.
7: Beim ersten Mal hat es gar nicht funktioniert, die Handys waren aus, die Visierung der Software hat nicht funktioniert, dadurch hat dieser Signalton einfach nicht seine Wirkung erzeugt. Das ist eine Funktion, die uns vor Krisen, vor Katastrophen, vor überraschenden Ereignissen in der Bevölkerung warnen soll, damit wir einen flächendeckenden Informationsfluss, einen Erstinformationsfluss aufbauen können.
6: Die Deutsche Bahn will ihr Programm zur grundlegenden Erneuerung wichtiger Strecken deutlich zurückfahren. Bahnchefin Palla hält 4 Generalsanierungen pro Jahr nach einer Überprüfung des bisherigen Konzepts für nicht realistisch. Künftig seien voraussichtlich 2 Projekte jährlich vorgesehen. Bei besonders technischen Anforderungen möglicherweise 3. Das überarbeitete Konzept wird derzeit mit dem Bundesverkehrsministerium abgestimmt und soll in Kürze vorgestellt werden. Im Jemen verschärfen sich die Kämpfe um strategisch wichtige Gebiete an der Küste des Roten Meeres. Nach Angaben von Augenzeugen und Militärkreisen bewegen sich die vom Iran unterstützten Houthi weiter auf die Hafenstadt Mokka zu. Der Konflikt war seit 2022 durch eine inoffizielle Waffenruhe weitgehend beruhigt und ist im Zusammenhang mit dem Irankrieg erneut aufgeflammt. Die Teuerung in Deutschland hat im August deutlich angezogen. Nach Angaben des Statistischen Bundesamts lagen die Verbraucherpreise 2,9% über dem Niveau des Vorjahresmonats. Einen höheren Wert hatte es zuletzt im Dezember 2023 mit 3,7% gegeben. Auch in den kommenden Monaten rechnen Ökonomen mit vergleichsweise hohen Inflationsraten. Das IFO-Institut erwartet für dieses Jahr im Schnitt 2,8% und für 2027 sogar 3% Inflation.
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8: Im Wetterstudio ist Julia Kersten. Das heutige Wetter bringt uns eine bunte Mischung aus Wolken, Sonne und ein paar Schauern. Im Westen und Nordwesten zieht sich der Himmel oft zu, hier und da fällt auch etwas Regen. Wer im Norden an der Küste unterwegs ist, muss sich zudem auf einen spürbaren Südwestwind einstellen. Ein ganz ähnliches Bild zeigt sich am Alpenrand, wo im Laufe des Tages ebenfalls einzelne Schauer oder Gewitter möglich sind. Abseits davon bleibt es im Osten und Süden recht freundlich, mit einem Mix aus Sonne und Wolken, und es bleibt trocken. Die Temperaturen erreichen Höchstwerte von 18 bis 25 Grad. In der Nacht klingen die Schauer im Norden und Nordwesten ab. Der Himmel zeigt sich teils wolkig, teils klar. Die Werte sinken auf frische 13 bis 6 Grad.
5: So viel zu den Nachrichten und dem Wetter. Wir wünschen allen Hörern weiterhin viel Spaß bei Fantastic Radio.
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7: Im Studio ist Michael Miem. Die Berliner SPD hat eine Spende über 9.900 Euro zurückgewiesen, die Ende Dezember auf dem Parteikonto eingegangen sein soll. Nach Angaben von Schatzmeister Fischer wurde die Rückzahlung auf Anweisung des Spitzenkandidaten Steffen Krach veranlasst. Das Geld ging am 9. Januar an den Absender zurück. Hintergrund waren Ermittlungen gegen Spitzenkandidat Krach im Zusammenhang mit einem Vergabeverfahren in Hannover. Beim bundesweiten Warntag haben mehr oder weniger pünktlich um 11 Uhr deutschlandweit Handys und Sirenen ausgelöst und die Warnsysteme für den Katastrophenfall überprüft. Eingeführt wurde der Warntag 2023, damals noch mit mäßigem Erfolg, weiß der Sicherheitsexperte Ferdinand Gieringer.
8: Beim ersten Mal hat es gar nicht funktioniert, die Handys waren aus, die Visierung der Software hat nicht funktioniert, dadurch hat dieser Signalton einfach nicht seine Wirkung erzeugt. Das ist eine Funktion, die uns vor Krisen, vor Katastrophen, vor überraschenden Ereignissen in der Bevölkerung warnen sollen, damit wir einen flächendeckenden Informationsfluss, einen Erstinformationsfluss aufbauen können.
7: Die Deutsche Bahn will ihr Programm zur grundlegenden Erneuerung wichtiger Strecken deutlich zurückfahren. Bahnchefin Paller hält 4 Generalsanierungen pro Jahr nach einer Überprüfung des bisherigen Konzepts für nicht realistisch. Künftig seien voraussichtlich 2 Projekte jährlich vorgesehen. Bei besonders technischen Anforderungen möglicherweise 3. Das überarbeitete Konzept wird derzeit mit dem Bundesverkehrsministerium abgestimmt und soll in Kürze vorgestellt werden. Im Jemen verschärfen sich die Kämpfe um strategisch wichtige Gebiete an der Küste des Roten Meeres. Nach Angaben von Augenzeugen und Militärkreisen bewegen sich die vom Iran unterstützten Houthi weiter auf die Hafenstadt Mokka zu. Der Konflikt war seit 2022 durch eine inoffizielle Waffenruhe weitgehend beruhigt und ist im Zusammenhang mit dem Irankrieg erneut aufgeflammt. Die Teuerung in Deutschland hat im August deutlich angezogen. Nach Angaben des Statistischen Bundesamts lagen die Verbraucherpreise 2,9% über dem Niveau des Vorjahresmonats. Einen höheren Wert hatte es zuletzt im Dezember 2023 mit 3,7% gegeben. Auch in den kommenden Monaten rechnen Ökonomen mit vergleichsweise hohen Inflationsraten. Das IFO-Institut erwartet für dieses Jahr im Schnitt 2,8% und für 2027 sogar 3% Inflation.
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9: Im Wetterstudio ist Julia Kersten. Das heutige Wetter bringt uns eine bunte Mischung aus Wolken, Sonne und ein paar Schauern. Im Westen und Nordwesten zieht sich der Himmel oft zu, hier und da fällt auch etwas Regen. Wer im Norden an der Küste unterwegs ist, muss sich zudem auf einen spürbaren Südwestwind einstellen. Ein ganz ähnliches Bild zeigt sich am Alpenrand, wo im Laufe des Tages ebenfalls einzelne Schauer oder Gewitter möglich sind. Abseits davon bleibt es im Osten und Süden recht freundlich, mit einem Mix aus Sonne und Wolken, und es bleibt trocken. Die Temperaturen erreichen Höchstwerte von 18 bis 25 Grad. In der Nacht klingen die Schauer im Norden und Nordwesten ab. Der Himmel zeigt sich teils wolkig, teils klar. Die Werte sinken auf frische 13 bis 6 Grad.
6: So viel zu den Nachrichten und dem Wetter. Wir wünschen allen Hörern weiterhin viel Spaß bei Fantastic Radio.
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6: Für die Meldungen im Studio Michael Miem. Der Europäische Gerichtshof für Menschenrechte hat die Klage eines in den Niederlanden lebenden Jemeniten gegen die Ablehnung einer Familienzusammenführung zurückgewiesen. Der Mann wollte seinen Kindern aus polygamen Ehen die Einreise nach Europa ermöglichen. Nach Auffassung der Richter müssen europäische Staaten solche Ehen nicht anerkennen, wenn sie mit dem jeweiligen nationalen Recht nicht vereinbar sind. Obwohl die AfD in Sachsen-Anhalt die Landtagswahl für sich entschieden hat, reicht es nicht für die alleinige Regierung in dem Bundesland. Die absolute Mehrheit wurde um wenige Sitze verfehlt. Jetzt stehen Sondierungs- und dann mögliche Koalitionsgespräche an. Sarah Wagenknecht vom BSW zeigt sich jedoch zurückhaltend.
7: Also, dass die anderen Parteien nicht bereit sind, wenigstens Gespräche zu führen mit einer Partei, die von 44% der Menschen gewählt wurde in Sachsen-Anhalt. Ich finde, das ist kein demokratisches Herangehen. Wir möchten die neuen Mehrheiten nutzen für eine andere Energiepolitik, für mehr Meinungsfreiheit, für eine bessere Bildungspolitik, für Signale in Richtung Frieden und Diplomatie. Und darüber wollen wir mit der AfD sprechen. Aber es wäre auch ein Fehler, jetzt zu versuchen, mit der AfD eine Regierung zu bilden. Das ist nicht unser Ziel. Unser Ziel ist, für die Dinge, wo es vernünftige Veränderungsmöglichkeiten mit der AfD gibt, solche Mehrheiten auch zu nutzen. Und das sind wir auch unseren Wählern schuldig.
6: In Deutschland sind die Asylanträge das zweite Mal in Folge leicht zurückgegangen. Schon 2025 lagen die Zahlen niedriger und sorgten für eine leichte Entspannung in der Bundesrepublik. Darüber freut sich auch diesmal Innenminister Dobrindt.
8: Deutschland ist innerhalb der Europäischen Union nicht mehr Zielland Nummer 1 für illegale Migration, sondern wir sind auf Nummer 4 runtergerutscht. Das ist das Ergebnis unserer Politik nach Frankreich, Italien und Spanien. Das ist das, was diese Koalition möglich gemacht haben.
6: Die IG Metall will in der kommenden Tarifrunde der Metall- und Elektroindustrie mindestens verhindern, dass die Beschäftigten real weniger verdienen. Die genaue Forderung soll erst in den nächsten Wochen festgelegt werden. Bei einer Befragung sprachen sich fast 48% für moderate und 35% für kräftige Lohnerhöhungen aus. Gewerkschaftschefin Benner sieht vor allem Unternehmen und Politik in der Pflicht, Industriearbeitsplätze zu sichern.
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9: Im Wetterstudio ist Julia Kersten. Das heutige Wetter bringt uns eine bunte Mischung aus Wolken, Sonne und ein paar Schauern. Im Westen und Nordwesten zieht sich der Himmel oft zu, hier und da fällt auch etwas Regen. Wer im Norden an der Küste unterwegs ist, muss sich zudem auf einen spürbaren Südwestwind einstellen. Ein ganz ähnliches Bild zeigt sich am Alpenrand, wo im Laufe des Tages ebenfalls einzelne Schauer oder Gewitter möglich sind. Abseits davon bleibt es im Osten und Süden recht freundlich, mit einem Mix aus Sonne und Wolken, und es bleibt trocken. Die Temperaturen erreichen Höchstwerte von 18 bis 25 Grad. In der Nacht klingen die Schauer im Norden und Nordwesten ab, der Himmel zeigt sich teils wolkig, teils klar. Die Werte sinken auf frische 13 bis 6 Grad.
5: So viel zu den Nachrichten und dem Wetter. Wir wünschen allen Hörern weiterhin viel Spaß bei Fantastic Radio.
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6: Für die Meldungen im Studio Michael Miem. Der Europäische Gerichtshof für Menschenrechte hat die Klage eines in den Niederlanden lebenden Jemeniten gegen die Ablehnung einer Familienzusammenführung zurückgewiesen. Der Mann wollte seinen Kindern aus polygamen Ehen die Einreise nach Europa ermöglichen. Nach Auffassung der Richter müssen europäische Staaten solche Ehen nicht anerkennen, wenn sie mit dem jeweiligen nationalen Recht nicht vereinbar sind. Obwohl die AfD in Sachsen-Anhalt die Landtagswahl für sich entschieden hat, reicht es nicht für die alleinige Regierung in dem Bundesland. Die absolute Mehrheit wurde um wenige Sitze verfehlt. Jetzt stehen Sondierungs- und dann mögliche Koalitionsgespräche an. Sarah Wagenknecht vom BSW zeigt sich jedoch zurückhaltend.
7: Also, dass die anderen Parteien nicht bereit sind, wenigstens Gespräche zu führen mit einer Partei, die von 44% der Menschen gewählt wurde in Sachsen-Anhalt. Ich finde, das ist kein demokratisches Herangehen. Wir möchten die neuen Mehrheiten nutzen für eine andere Energiepolitik, für mehr Meinungsfreiheit, für eine bessere Bildungspolitik, für Signale in Richtung Frieden und Diplomatie. Und darüber wollen wir mit der AfD sprechen. Aber es wäre auch ein Fehler, jetzt zu versuchen, mit der AfD eine Regierung zu bilden. Das ist nicht unser Ziel. Unser Ziel ist, für die Dinge, wo es vernünftige Veränderungsmöglichkeiten mit der AfD gibt, solche Mehrheiten auch zu nutzen. Und das sind wir auch unseren Wählern schuldig.
6: In Deutschland sind die Asylanträge das zweite Mal in Folge leicht zurückgegangen. Schon 2025 lagen die Zahlen niedriger und sorgten für eine leichte Entspannung in der Bundesrepublik. Darüber freut sich auch diesmal Innenminister Dobrindt.
8: Deutschland ist innerhalb der Europäischen Union nicht mehr Zielland Nummer 1 für illegale Migration, sondern wir sind auf Nummer 4 runtergerutscht. Das ist das Ergebnis unserer Politik nach Frankreich, Italien und Spanien. Das ist das, was diese Koalition möglich gemacht haben.
6: Die IG Metall will in der kommenden Tarifrunde der Metall- und Elektroindustrie mindestens verhindern, dass die Beschäftigten real weniger verdienen. Die genaue Forderung soll erst in den nächsten Wochen festgelegt werden. Bei einer Befragung sprachen sich fast 48% für moderate und 35% für kräftige Lohnerhöhungen aus. Gewerkschaftschefin Benner sieht vor allem Unternehmen und Politik in der Pflicht, Industriearbeitsplätze zu sichern.
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9: Im Wetterstudio ist Julia Kersten. Das heutige Wetter bringt uns eine bunte Mischung aus Wolken, Sonne und ein paar Schauern. Im Westen und Nordwesten zieht sich der Himmel oft zu, hier und da fällt auch etwas Regen. Wer im Norden an der Küste unterwegs ist, muss sich zudem auf einen spürbaren Südwestwind einstellen. Ein ganz ähnliches Bild zeigt sich am Alpenrand, wo im Laufe des Tages ebenfalls einzelne Schauer oder Gewitter möglich sind. Abseits davon bleibt es im Osten und Süden recht freundlich, mit einem Mix aus Sonne und Wolken, und es bleibt trocken. Die Temperaturen erreichen Höchstwerte von 18 bis 25 Grad. In der Nacht klingen die Schauer im Norden und Nordwesten ab. Der Himmel zeigt sich teils wolkig, teils klar. Die Werte sinken auf frische 13 bis 6 Grad.
5: So viel zu den Nachrichten und dem Wetter. Wir wünschen allen Hörern weiterhin viel Spaß bei Fantastic Radio.
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6: Für die Meldungen im Studio Michael Miem. Der Europäische Gerichtshof für Menschenrechte hat die Klage eines in den Niederlanden lebenden Jemeniten gegen die Ablehnung einer Familienzusammenführung zurückgewiesen. Der Mann wollte seinen Kindern aus polygamen Ehen die Einreise nach Europa ermöglichen. Nach Auffassung der Richter müssen europäische Staaten solche Ehen nicht anerkennen, wenn sie mit dem jeweiligen nationalen Recht nicht vereinbar sind. Obwohl die AfD in Sachsen-Anhalt die Landtagswahl für sich entschieden hat, reicht es nicht für die alleinige Regierung in dem Bundesland. Die absolute Mehrheit wurde um wenige Sitze verfehlt. Jetzt stehen Sondierungs- und dann mögliche Koalitionsgespräche an. Sarah Wagenknecht vom BSW zeigt sich jedoch zurückhaltend.
7: Also, dass die anderen Parteien nicht bereit sind, wenigstens Gespräche zu führen mit einer Partei, die von 44% der Menschen gewählt wurde in Sachsen-Anhalt, ich finde, das ist kein demokratisches Herangehen. Wir möchten die neuen Mehrheiten nutzen für eine andere Energiepolitik, für mehr Meinungsfreiheit, für eine bessere Bildungspolitik, für Signale in Richtung Frieden und Diplomatie. Und darüber wollen wir mit der AfD sprechen. Aber es wäre auch ein Fehler, jetzt zu versuchen, mit der AfD eine Regierung zu bilden. Das ist nicht unser Ziel. Unser Ziel ist, für die Dinge, wo es vernünftige Veränderungsmöglichkeiten mit der AfD gibt, solche Mehrheiten auch zu nutzen. Und das sind wir auch unseren Wählern schuldig.
6: In Deutschland sind die Asylanträge das zweite Mal in Folge leicht zurückgegangen. Schon 2025 lagen die Zahlen niedriger und sorgten für eine leichte Entspannung in der Bundesrepublik. Darüber freut sich auch diesmal Innenminister Dobrindt.
8: Deutschland ist innerhalb der Europäischen Union nicht mehr Zielland Nummer 1 für illegale Migration, sondern wir sind auf Nummer 4 runtergerutscht. Das ist das Ergebnis unserer Politik nach Frankreich, Italien und Spanien. Das ist das, was diese Koalition möglich gemacht haben.
6: Die IG Metall will in der kommenden Tarifrunde der Metall- und Elektroindustrie mindestens verhindern, dass die Beschäftigten real weniger verdienen. Die genaue Forderung soll erst in den nächsten Wochen festgelegt werden. Bei einer Befragung sprachen sich fast 48% für moderate und 35% für kräftige Lohnerhöhungen aus. Gewerkschaftschefin Benner sieht vor allem Unternehmen und Politik in der Pflicht, Industriearbeitsplätze zu sichern.
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9: Im Wetterstudio ist Julia Kersten. Das heutige Wetter bringt uns eine bunte Mischung aus Wolken, Sonne und ein paar Schauern. Im Westen und Nordwesten zieht sich der Himmel oft zu, hier und da fällt auch etwas Regen. Wer im Norden an der Küste unterwegs ist, muss sich zudem auf einen spürbaren Südwestwind einstellen. Ein ganz ähnliches Bild zeigt sich am Alpenrand, wo im Laufe des Tages ebenfalls einzelne Schauer oder Gewitter möglich sind. Abseits davon bleibt es im Osten und Süden recht freundlich, mit einem Mix aus Sonne und Wolken, und es bleibt trocken. Die Temperaturen erreichen Höchstwerte von 18 bis 25 Grad. In der Nacht klingen die Schauer im Norden und Nordwesten ab, der Himmel zeigt sich teils wolkig, teils klar. Die Werte sinken auf frische 13 bis 6 Grad.
5: So viel zu den Nachrichten und dem Wetter. Wir wünschen allen Hörern weiterhin viel Spaß bei Fantastic Radio.
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6: Für die Meldung im Studio Michael Miem. Der Europäische Gerichtshof für Menschenrechte hat die Klage eines in den Niederlanden lebenden Jemeniten gegen die Ablehnung einer Familienzusammenführung zurückgewiesen. Der Mann wollte seinen Kindern aus polygamen Ehen die Einreise nach Europa ermöglichen. Nach Auffassung der Richter müssen europäische Staaten solche Ehen nicht anerkennen, wenn sie mit dem jeweiligen nationalen Recht nicht vereinbar sind. Obwohl die AfD in Sachsen-Anhalt die Landtagswahl für sich entschieden hat, reicht es nicht für die alleinige Regierung in dem Bundesland. Die absolute Mehrheit wurde um wenige Sitze verfehlt. Jetzt stehen Sondierungs- und dann mögliche Koalitionsgespräche an. Sarah Wagenknecht vom BSW zeigt sich jedoch zurückhaltend.
7: Also, dass die anderen Parteien nicht bereit sind, wenigstens Gespräche zu führen mit einer Partei, die von 44% der Menschen gewählt wurde in Sachsen-Anhalt. Ich finde, das ist kein demokratisches Herangehen. Wir möchten die neuen Mehrheiten nutzen für eine andere Energiepolitik, für mehr Meinungsfreiheit, für eine bessere Bildungspolitik, für Signale in Richtung Frieden und Diplomatie. Und darüber wollen wir mit der AfD sprechen. Aber es wäre auch ein Fehler, jetzt zu versuchen, mit der AfD eine Regierung zu bilden. Das ist nicht unser Ziel. Unser Ziel ist, für die Dinge, wo es vernünftige Veränderungsmöglichkeiten mit der AfD gibt, solche Mehrheiten auch zu nutzen. Und das sind wir auch unseren Wählern schuldig.
6: In Deutschland sind die Asylanträge das zweite Mal in Folge leicht zurückgegangen. Schon 2025 lagen die Zahlen niedriger und sorgten für eine leichte Entspannung in der Bundesrepublik. Darüber freut sich auch diesmal Innenminister Dobrindt.
8: Deutschland ist innerhalb der Europäischen Union nicht mehr Zielland Nummer 1 für illegale Migration, sondern wir sind auf Nummer 4 runtergerutscht. Das ist das Ergebnis unserer Politik nach Frankreich, Italien und Spanien. Das ist das, was diese Koalition möglich gemacht haben.
6: Die IG Metall will in der kommenden Tarifrunde der Metall- und Elektroindustrie mindestens verhindern, dass die Beschäftigten real weniger verdienen. Die genaue Forderung soll erst in den nächsten Wochen festgelegt werden. Bei einer Befragung sprachen sich fast 48% für moderate und 35% für kräftige Lohnerhöhungen aus. Gewerkschaftschefin Benner sieht vor allem Unternehmen und Politik in der Pflicht, Industriearbeitsplätze zu sichern.
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9: Im Wetterstudio ist Julia Kersten. Das heutige Wetter bringt uns eine bunte Mischung aus Wolken, Sonne und ein paar Schauern. Im Westen und Nordwesten zieht sich der Himmel oft zu, hier und da fällt auch etwas Regen. Wer im Norden an der Küste unterwegs ist, muss sich zudem auf einen spürbaren Südwestwind einstellen. Ein ganz ähnliches Bild zeigt sich am Alpenrand, wo im Laufe des Tages ebenfalls einzelne Schauer oder Gewitter möglich sind. Abseits davon bleibt es im Osten und Süden recht freundlich, mit einem Mix aus Sonne und Wolken, und es bleibt trocken. Die Temperaturen erreichen Höchstwerte von 18 bis 25 Grad. In der Nacht klingen die Schauer im Norden und Nordwesten ab. Der Himmel zeigt sich teils wolkig, teils klar. Die Werte sinken auf frische 13 bis 6 Grad.
5: So viel zu den Nachrichten und dem Wetter. Wir wünschen allen Hörern weiterhin viel Spaß bei Fantastic Radio.
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6: Für die Meldungen im Studio Michael Miem. Der Europäische Gerichtshof für Menschenrechte hat die Klage eines in den Niederlanden lebenden Jemeniten gegen die Ablehnung einer Familienzusammenführung zurückgewiesen. Der Mann wollte seinen Kindern aus polygamen Ehen die Einreise nach Europa ermöglichen. Nach Auffassung der Richter müssen europäische Staaten solche Ehen nicht anerkennen, wenn sie mit dem jeweiligen nationalen Recht nicht vereinbar sind. Obwohl die AfD in Sachsen-Anhalt die Landtagswahl für sich entschieden hat, reicht es nicht für die alleinige Regierung in dem Bundesland. Die absolute Mehrheit wurde um wenige Sitze verfehlt. Jetzt stehen Sondierungs- und dann mögliche Koalitionsgespräche an. Sarah Wagenknecht vom BSW zeigt sich jedoch zurückhaltend.
7: Also, dass die anderen Parteien nicht bereit sind, wenigstens Gespräche zu führen mit einer Partei, die von 44% der Menschen gewählt wurde in Sachsen-Anhalt. Ich finde, das ist kein demokratisches Herangehen. Wir möchten die neuen Mehrheiten nutzen für eine andere Energiepolitik, für mehr Meinungsfreiheit, für eine bessere Bildungspolitik, für Signale in Richtung Frieden und Diplomatie. Und darüber wollen wir mit der AfD sprechen. Aber es wäre auch ein Fehler, jetzt versuchen, mit der AfD eine Regierung zu bilden. Das ist nicht unser Ziel. Unser Ziel ist, für die Dinge, wo es vernünftige Veränderungsmöglichkeiten mit der AfD gibt, solche Mehrheiten auch zu nutzen. Und das sind wir auch unseren Wählern schuldig.
6: In Deutschland sind die Asylanträge das zweite Mal in Folge leicht zurückgegangen. Schon 2025 lagen die Zahlen niedriger und sorgten für eine leichte Entspannung in der Bundesrepublik. Darüber freut sich auch diesmal Innenminister Dobrindt.
8: Deutschland ist innerhalb der Europäischen Union nicht mehr Zielland Nummer 1 für illegale Migration, sondern wir sind auf Nummer 4 runtergerutscht. Das ist das Ergebnis unserer Politik nach Frankreich, Italien und Spanien. Das ist das, was diese Koalition möglich gemacht haben.
6: Die IG Metall will in der kommenden Tarifrunde der Metall- und Elektroindustrie mindestens verhindern, dass die Beschäftigten real weniger verdienen. Die genaue Forderung soll erst in den nächsten Wochen festgelegt werden. Bei einer Befragung sprachen sich fast 48% für moderate und 35% für kräftige Lohnerhöhungen aus. Gewerkschaftschefin Benner sieht vor allem Unternehmen und Politik in der Pflicht, Industriearbeitsplätze zu sichern.
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9: Im Wetterstudio ist Julia Kersten. Das heutige Wetter bringt uns eine bunte Mischung aus Wolken, Sonne und ein paar Schauern. Im Westen und Nordwesten zieht sich der Himmel oft zu, hier und da fällt auch etwas Regen. Wer im Norden an der Küste unterwegs ist, muss sich zudem auf einen spürbaren Südwestwind einstellen. Ein ganz ähnliches Bild zeigt sich am Alpenrand, wo im Laufe des Tages ebenfalls einzelne Schauer oder Gewitter möglich sind. Abseits davon bleibt es im Osten und Süden recht freundlich, mit einem Mix aus Sonne und Wolken, und es bleibt trocken. Die Temperaturen erreichen Höchstwerte von 18 bis 25 Grad. In der Nacht klingen die Schauer im Norden und Nordwesten ab. Der Himmel zeigt sich teils wolkig, teils klar. Die Werte sinken auf frische 13 bis 6 Grad.
5: So viel zu den Nachrichten und dem Wetter. Wir wünschen allen Hörern weiterhin viel Spaß bei Fantastic Radio.
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6: Für die Meldung im Studio Michael Miem. Der Europäische Gerichtshof für Menschenrechte hat die Klage eines in den Niederlanden lebenden Jemeniten gegen die Ablehnung einer Familienzusammenführung zurückgewiesen. Der Mann wollte seinen Kindern aus polygamen Ehen die Einreise nach Europa ermöglichen. Nach Auffassung der Richter müssen europäische Staaten solche Ehen nicht anerkennen, wenn sie mit dem jeweiligen nationalen Recht nicht vereinbar sind. Obwohl die AfD in Sachsen-Anhalt die Landtagswahl für sich entschieden hat, reicht es nicht für die alleinige Regierung in dem Bundesland. Die absolute Mehrheit wurde um wenige Sitze verfehlt. Jetzt stehen Sondierungs- und dann mögliche Koalitionsgespräche an. Sarah Wagenknecht vom BSW zeigt sich jedoch zurückhaltend.
7: Also, dass die anderen Parteien nicht bereit sind, wenigstens Gespräche zu führen mit einer Partei, die von 44% der Menschen gewählt wurde in Sachsen-Anhalt. Ich finde, das ist kein demokratisches Herangehen. Wir möchten die neuen Mehrheiten nutzen für eine andere Energiepolitik, für mehr Meinungsfreiheit, für eine bessere Bildungspolitik, für Signale in Richtung Frieden und Diplomatie. Und darüber wollen wir mit der AfD sprechen. Aber es wäre auch ein Fehler, jetzt zu versuchen, mit der AfD eine Regierung zu bilden. Das ist nicht unser Ziel. Unser Ziel ist, für die Dinge, wo es vernünftige Veränderungsmöglichkeiten mit der AfD gibt, solche Mehrheiten auch zu nutzen. Und das sind wir auch unseren Wählern schuldig.
6: In Deutschland sind die Asylanträge das zweite Mal in Folge leicht zurückgegangen. Schon 2025 lagen die Zahlen niedriger und sorgten für eine leichte Entspannung in der Bundesrepublik. Darüber freut sich auch diesmal Innenminister Dobrindt.
8: Deutschland ist innerhalb der Europäischen Union nicht mehr Zielland Nummer 1 für illegale Migration, sondern wir sind auf Nummer 4 runtergerutscht. Das ist das Ergebnis unserer Politik nach Frankreich, Italien und Spanien. Das ist das, was diese Koalition möglich gemacht haben.
6: Die IG Metall will in der kommenden Tarifrunde der Metall- und Elektroindustrie mindestens verhindern, dass die Beschäftigten real weniger verdienen. Die genaue Forderung soll erst in den nächsten Wochen festgelegt werden. Bei einer Befragung sprachen sich fast 48% für moderate und 35% für kräftige Lohnerhöhungen aus. Gewerkschaftschefin Benner sieht vor allem Unternehmen und Politik in der Pflicht, Industriearbeitsplätze zu sichern.
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9: Im Wetterstudio ist Julia Kersten. Das heutige Wetter bringt uns eine bunte Mischung aus Wolken, Sonne und ein paar Schauern. Im Westen und Nordwesten zieht sich der Himmel oft zu, hier und da fällt auch etwas Regen. Wer im Norden an der Küste unterwegs ist, muss sich zudem auf einen spürbaren Südwestwind einstellen. Ein ganz ähnliches Bild zeigt sich am Alpenrand, wo im Laufe des Tages ebenfalls einzelne Schauer oder Gewitter möglich sind. Abseits davon bleibt es im Osten und Süden recht freundlich, mit einem Mix aus Sonne und Wolken, und es bleibt trocken. Die Temperaturen erreichen Höchstwerte von 18 bis 25 Grad. In der Nacht klingen die Schauer im Norden und Nordwesten ab. Der Himmel zeigt sich teils wolkig, teils klar. Die Werte sinken auf frische 13 bis 6 Grad.
5: So viel zu den Nachrichten und dem Wetter. Wir wünschen allen Hörern weiterhin viel Spaß bei Fantastic Radio.
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5: Für die Meldungen im Studio Michael Miem. Der Europäische Gerichtshof für Menschenrechte hat die Klage eines in den Niederlanden lebenden Jemeniten gegen die Ablehnung einer Familienzusammenführung zurückgewiesen. Der Mann wollte seinen Kindern aus polygamen Ehen die Einreise nach Europa ermöglichen. Nach Auffassung der Richter müssen europäische Staaten solche Ehen nicht anerkennen, wenn sie mit dem jeweiligen nationalen Recht nicht vereinbar sind. Obwohl die AfD in Sachsen-Anhalt die Landtagswahl für sich entschieden hat, reicht es nicht für die alleinige Regierung in dem Bundesland. Die absolute Mehrheit wurde um wenige Sitze verfehlt. Jetzt stehen Sondierungs- und dann mögliche Koalitionsgespräche an. Sarah Wagenknecht vom BSW zeigt sich jedoch zurückhaltend.
6: Also, dass die anderen Parteien nicht bereit sind, wenigstens Gespräche zu führen mit einer Partei, die von 44% der Menschen gewählt wurde in Sachsen-Anhalt. Ich finde, das ist kein demokratisches Herangehen. Wir möchten die neuen Mehrheiten nutzen für eine andere Energiepolitik, für mehr Meinungsfreiheit, für eine bessere Bildungspolitik, für Signale in Richtung Frieden und Diplomatie. Und darüber wollen wir mit der AfD sprechen. Aber es wäre auch ein Fehler, jetzt zu versuchen, mit der AfD eine Regierung zu bilden. Das ist nicht unser Ziel. Unser Ziel ist, für die Dinge, wo es vernünftige Veränderungsmöglichkeiten mit der AfD gibt, solche Mehrheiten auch zu nutzen. Und das sind wir auch unseren Wählern schuldig.
5: In Deutschland sind die Asylanträge das zweite Mal in Folge leicht zurückgegangen. Schon 2025 lagen die Zahlen niedriger und sorgten für eine leichte Entspannung in der Bundesrepublik. Darüber freut sich auch diesmal Innenminister Dobrindt.
7: Deutschland ist innerhalb der Europäischen Union nicht mehr Zielland Nummer 1 für illegale Migration, sondern wir sind auf Nummer 4 runtergerutscht. Das ist das Ergebnis unserer Politik nach Frankreich, Italien und Spanien. Das ist das, was diese Koalition möglich gemacht haben.
5: Die IG Metall will in der kommenden Tarifrunde der Metall- und Elektroindustrie mindestens verhindern, dass die Beschäftigten real weniger verdienen. Die genaue Forderung soll erst in den nächsten Wochen festgelegt werden. Bei einer Befragung sprachen sich fast 48% für moderate und 35% für kräftige Lohnerhöhungen aus. Gewerkschaftschefin Benner sieht vor allem Unternehmen und Politik in der Pflicht, Industriearbeitsplätze zu sichern.
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8: Im Wetterstudio ist Julia Kersten. Das heutige Wetter bringt uns eine bunte Mischung aus Wolken, Sonne und ein paar Schauern. Im Westen und Nordwesten zieht sich der Himmel oft zu, hier und da fällt auch etwas Regen. Wer im Norden an der Küste unterwegs ist, muss sich zudem auf einen spürbaren Südwestwind einstellen. Ein ganz ähnliches Bild zeigt sich am Alpenrand, wo im Laufe des Tages ebenfalls einzelne Schauer oder Gewitter möglich sind. Abseits davon bleibt es im Osten und Süden recht freundlich, mit einem Mix aus Sonne und Wolken, und es bleibt trocken. Die Temperaturen erreichen Höchstwerte von 18 bis 25 Grad. In der Nacht klingen die Schauer im Norden und Nordwesten ab. Der Himmel zeigt sich teils wolkig, teils klar. Die Werte sinken auf frische 13 bis 6 Grad.
4: So viel zu den Nachrichten und dem Wetter. Wir wünschen allen Hörern weiterhin viel Spaß bei Fantastic Radio.
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6: Für die Meldungen im Studio Michael Miem. Der Europäische Gerichtshof für Menschenrechte hat die Klage eines in den Niederlanden lebenden Jemeniten gegen die Ablehnung einer Familienzusammenführung zurückgewiesen. Der Mann wollte seinen Kindern aus polygamen Ehen die Einreise nach Europa ermöglichen. Nach Auffassung der Richter müssen europäische Staaten solche Ehen nicht anerkennen, wenn sie mit dem jeweiligen nationalen Recht nicht vereinbar sind. Obwohl die AfD in Sachsen-Anhalt die Landtagswahl für sich entschieden hat, reicht es nicht für die alleinige Regierung in dem Bundesland. Die absolute Mehrheit wurde um wenige Sitze verfehlt. Jetzt stehen Sondierungs- und dann mögliche Koalitionsgespräche an. Sarah Wagenknecht vom BSW zeigt sich jedoch zurückhaltend.
7: Also, dass die anderen Parteien nicht bereit sind, wenigstens Gespräche zu führen mit einer Partei, die von 44% der Menschen gewählt wurde in Sachsen-Anhalt. Ich finde, das ist kein demokratisches Herangehen. Wir möchten die neuen Mehrheiten nutzen für eine andere Energiepolitik, für mehr Meinungsfreiheit, für eine bessere Bildungspolitik, für Signale in Richtung Frieden und Diplomatie. Und darüber wollen wir mit der AfD sprechen. Aber es wäre auch ein Fehler, jetzt zu versuchen, mit der AfD eine Regierung zu bilden. Das ist nicht unser Ziel. Unser Ziel ist, für die Dinge, wo es vernünftige Veränderungsmöglichkeiten mit der AfD gibt, solche Mehrheiten auch zu nutzen. Und das sind wir auch unseren Wählern schuldig.
6: In Deutschland sind die Asylanträge das zweite Mal in Folge leicht zurückgegangen. Schon 2025 lagen die Zahlen niedriger und sorgten für eine leichte Entspannung in der Bundesrepublik. Darüber freut sich auch diesmal Innenminister Dobrindt.
8: Deutschland ist innerhalb der Europäischen Union nicht mehr Zielland Nummer 1 für illegale Migration, sondern wir sind auf Nummer 4 runtergerutscht. Das ist das Ergebnis unserer Politik nach Frankreich, Italien und Spanien. Das ist das, was diese Koalition möglich gemacht haben.
6: Die IG Metall will in der kommenden Tarifrunde der Metall- und Elektroindustrie mindestens verhindern, dass die Beschäftigten real weniger verdienen. Die genaue Forderung soll erst in den nächsten Wochen festgelegt werden. Bei einer Befragung sprachen sich fast 48% für moderate und 35% für kräftige Lohnerhöhungen aus. Gewerkschaftschefin Benner sieht vor allem Unternehmen und Politik in der Pflicht, Industriearbeitsplätze zu sichern.
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9: Im Wetterstudio ist Julia Kersten. Das heutige Wetter bringt uns eine bunte Mischung aus Wolken, Sonne und ein paar Schauern. Im Westen und Nordwesten zieht sich der Himmel oft zu, hier und da fällt auch etwas Regen. Wer im Norden an der Küste unterwegs ist, muss sich zudem auf einen spürbaren Südwestwind einstellen. Ein ganz ähnliches Bild zeigt sich am Alpenrand, wo im Laufe des Tages ebenfalls einzelne Schauer oder Gewitter möglich sind. Abseits davon bleibt es im Osten und Süden recht freundlich, mit einem Mix aus Sonne und Wolken, und es bleibt trocken. Die Temperaturen erreichen Höchstwerte von 18 bis 25 Grad. In der Nacht klingen die Schauer im Norden und Nordwesten ab. Der Himmel zeigt sich teils wolkig, teils klar. Die Werte sinken auf frische 13 bis 6 Grad.
5: So viel zu den Nachrichten und dem Wetter. Wir wünschen allen Hörern weiterhin viel Spaß bei Fantastic Radio.
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6: Für die Meldungen im Studio Michael Miem. Der Europäische Gerichtshof für Menschenrechte hat die Klage eines in den Niederlanden lebenden Jemeniten gegen die Ablehnung einer Familienzusammenführung zurückgewiesen. Der Mann wollte seinen Kindern aus polygamen Ehen die Einreise nach Europa ermöglichen. Nach Auffassung der Richter müssen europäische Staaten solche Ehen nicht anerkennen, wenn sie mit dem jeweiligen nationalen Recht nicht vereinbar sind. Obwohl die AfD in Sachsen-Anhalt die Landtagswahl für sich entschieden hat, reicht es nicht für die alleinige Regierung in dem Bundesland. Die absolute Mehrheit wurde um wenige Sitze verfehlt. Jetzt stehen Sondierungs- und dann mögliche Koalitionsgespräche an. Sarah Wagenknecht vom BSW zeigt sich jedoch zurückhaltend.
7: Also, dass die anderen Parteien nicht bereit sind, wenigstens Gespräche zu führen mit einer Partei, die von 44% der Menschen gewählt wurde in Sachsen-Anhalt. Ich finde, das ist kein demokratisches Herangehen. Wir möchten die neuen Mehrheiten nutzen für eine andere Energiepolitik, für mehr Meinungsfreiheit, für eine bessere Bildungspolitik, für Signale in Richtung Frieden und Diplomatie. Und darüber wollen wir mit der AfD sprechen. Aber es wäre auch ein Fehler, jetzt zu versuchen, mit der AfD eine Regierung zu bilden. Das ist nicht unser Ziel. Unser Ziel ist, für die Dinge, wo es vernünftige Veränderungsmöglichkeiten mit der AfD gibt, solche Mehrheiten auch zu nutzen. Und das sind wir auch unseren Wählern schuldig.
6: In Deutschland sind die Asylanträge das zweite Mal in Folge leicht zurückgegangen. Schon 2025 lagen die Zahlen niedriger und sorgten für eine leichte Entspannung in der Bundesrepublik. Darüber freut sich auch diesmal Innenminister Dobrindt.
8: Deutschland ist innerhalb der Europäischen Union nicht mehr Zielland Nummer 1 für illegale Migration, sondern wir sind auf Nummer 4 runtergerutscht. Das ist das Ergebnis unserer Politik nach Frankreich, Italien und Spanien. Das ist das, was diese Koalition möglich gemacht haben.
6: Die IG Metall will in der kommenden Tarifrunde der Metall- und Elektroindustrie mindestens verhindern, dass die Beschäftigten real weniger verdienen. Die genaue Forderung soll erst in den nächsten Wochen festgelegt werden. Bei einer Befragung sprachen sich fast 48% für moderate und 35% für kräftige Lohnerhöhungen aus. Gewerkschaftschefin Benner sieht vor allem Unternehmen und Politik in der Pflicht, Industriearbeitsplätze zu sichern.
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9: Im Wetterstudio ist Julia Kersten. Das heutige Wetter bringt uns eine bunte Mischung aus Wolken, Sonne und ein paar Schauern. Im Westen und Nordwesten zieht sich der Himmel oft zu, hier und da fällt auch etwas Regen. Wer im Norden an der Küste unterwegs ist, muss sich zudem auf einen spürbaren Südwestwind einstellen. Ein ganz ähnliches Bild zeigt sich am Alpenrand, wo im Laufe des Tages ebenfalls einzelne Schauer oder Gewitter möglich sind. Abseits davon bleibt es im Osten und Süden recht freundlich, mit einem Mix aus Sonne und Wolken, und es bleibt trocken. Die Temperaturen erreichen Höchstwerte von 18 bis 25 Grad. In der Nacht klingen die Schauer im Norden und Nordwesten ab, der Himmel zeigt sich teils wolkig, teils klar. Die Werte sinken auf frische 13 bis 6 Grad.
5: So viel zu den Nachrichten und dem Wetter. Wir wünschen allen Hörern weiterhin viel Spaß bei Fantastic Radio.
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6: Für die Meldungen im Studio Michael Miem. Der Europäische Gerichtshof für Menschenrechte hat die Klage eines in den Niederlanden lebenden Jemeniten gegen die Ablehnung einer Familienzusammenführung zurückgewiesen. Der Mann wollte seinen Kindern aus polygamen Ehen die Einreise nach Europa ermöglichen. Nach Auffassung der Richter müssen europäische Staaten solche Ehen nicht anerkennen, wenn sie mit dem jeweiligen nationalen Recht nicht vereinbar sind. Obwohl die AfD in Sachsen-Anhalt die Landtagswahl für sich entschieden hat, reicht es nicht für die alleinige Regierung in dem Bundesland. Die absolute Mehrheit wurde um wenige Sitze verfehlt. Jetzt stehen Sondierungs- und dann mögliche Koalitionsgespräche an. Sarah Wagenknecht vom BSW zeigt sich jedoch zurückhaltend.
7: Also, dass die anderen Parteien nicht bereit sind, wenigstens Gespräche zu führen mit einer Partei, die von 44% der Menschen gewählt wurde in Sachsen-Anhalt. Ich finde, das ist kein demokratisches Herangehen. Wir möchten die neuen Mehrheiten nutzen für eine andere Energiepolitik, für mehr Meinungsfreiheit, für eine bessere Bildungspolitik, für Signale in Richtung Frieden und Diplomatie. Und darüber wollen wir mit der AfD sprechen. Aber es wäre auch ein Fehler, jetzt zu versuchen, mit der AfD eine Regierung zu bilden. Das ist nicht unser Ziel. Unser Ziel ist, für die Dinge, wo es vernünftige Veränderungsmöglichkeiten mit der AfD gibt, solche Mehrheiten auch zu nutzen. Und das sind wir auch unseren Wählern schuldig.
6: In Deutschland sind die Asylanträge das zweite Mal in Folge leicht zurückgegangen. Schon 2025 lagen die Zahlen niedriger und sorgten für eine leichte Entspannung in der Bundesrepublik. Darüber freut sich auch diesmal Innenminister Dobrindt.
8: Deutschland ist innerhalb der Europäischen Union nicht mehr Zielland Nummer 1 für illegale Migration, sondern wir sind auf Nummer 4 runtergerutscht. Das ist das Ergebnis unserer Politik nach Frankreich, Italien und Spanien. Das ist das, was diese Koalition möglich gemacht haben.
6: Die IG Metall will in der kommenden Tarifrunde der Metall- und Elektroindustrie mindestens verhindern, dass die Beschäftigten real weniger verdienen. Die genaue Forderung soll erst in den nächsten Wochen festgelegt werden. Bei einer Befragung sprachen sich fast 48% für moderate und 35% für kräftige Lohnerhöhungen aus. Gewerkschaftschefin Benner sieht vor allem Unternehmen und Politik in der Pflicht, Industriearbeitsplätze zu sichern.
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9: Im Wetterstudio ist Julia Kersten. Das heutige Wetter bringt uns eine bunte Mischung aus Wolken, Sonne und ein paar Schauern. Im Westen und Nordwesten zieht sich der Himmel oft zu, hier und da fällt auch etwas Regen. Wer im Norden an der Küste unterwegs ist, muss sich zudem auf einen spürbaren Südwestwind einstellen. Ein ganz ähnliches Bild zeigt sich am Alpenrand, wo im Laufe des Tages ebenfalls einzelne Schauer oder Gewitter möglich sind. Abseits davon bleibt es im Osten und Süden recht freundlich, mit einem Mix aus Sonne und Wolken, und es bleibt trocken. Die Temperaturen erreichen Höchstwerte von 18 bis 25 Grad. In der Nacht klingen die Schauer im Norden und Nordwesten ab, der Himmel zeigt sich teils wolkig, teils klar. Die Werte sinken auf frische 13 bis 6 Grad.
5: So viel zu den Nachrichten und dem Wetter. Wir wünschen allen Hörern weiterhin viel Spaß bei Fantastic Radio.
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6: Für die Meldungen im Studio Michael Miem. Der Europäische Gerichtshof für Menschenrechte hat die Klage eines in den Niederlanden lebenden Jemeniten gegen die Ablehnung einer Familienzusammenführung zurückgewiesen. Der Mann wollte seinen Kindern aus polygamen Ehen die Einreise nach Europa ermöglichen. Nach Auffassung der Richter müssen europäische Staaten solche Ehen nicht anerkennen, wenn sie mit dem jeweiligen nationalen Recht nicht vereinbar sind. Obwohl die AfD in Sachsen-Anhalt die Landtagswahl für sich entschieden hat, reicht es nicht für die alleinige Regierung in dem Bundesland. Die absolute Mehrheit wurde um wenige Sitze verfehlt. Jetzt stehen Sondierungs- und dann mögliche Koalitionsgespräche an. Sarah Wagenknecht vom BSW zeigt sich jedoch zurückhaltend.
7: Also, dass die anderen Parteien nicht bereit sind, wenigstens Gespräche zu führen mit einer Partei, die von 44% der Menschen gewählt wurde in Sachsen-Anhalt. Ich finde, das ist kein demokratisches Herangehen. Wir möchten die neuen Mehrheiten nutzen für eine andere Energiepolitik, für mehr Meinungsfreiheit, für eine bessere Bildungspolitik, für Signale in Richtung Frieden und Diplomatie. Und darüber wollen wir mit der AfD sprechen. Aber es wäre auch ein Fehler, jetzt zu versuchen, mit der AfD eine Regierung zu bilden. Das ist nicht unser Ziel. Unser Ziel ist, für die Dinge, wo es vernünftige Veränderungsmöglichkeiten mit der AfD gibt, solche Mehrheiten auch zu nutzen. Und das sind wir auch unseren Wählern schuldig.
6: In Deutschland sind die Asylanträge das zweite Mal in Folge leicht zurückgegangen. Schon 2025 lagen die Zahlen niedriger und sorgten für eine leichte Entspannung in der Bundesrepublik. Darüber freut sich auch diesmal Innenminister Dobrindt.
8: Deutschland ist innerhalb der Europäischen Union nicht mehr Zielland Nummer 1 für illegale Migration, sondern wir sind auf Nummer 4 runtergerutscht. Das ist das Ergebnis unserer Politik nach Frankreich, Italien und Spanien. Das ist das, was diese Koalition möglich gemacht haben.
6: Die IG Metall will in der kommenden Tarifrunde der Metall- und Elektroindustrie mindestens verhindern, dass die Beschäftigten real weniger verdienen. Die genaue Forderung soll erst in den nächsten Wochen festgelegt werden. Bei einer Befragung sprachen sich fast 48% für moderate und 35% für kräftige Lohnerhöhungen aus. Gewerkschaftschefin Benner sieht vor allem Unternehmen und Politik in der Pflicht, Industriearbeitsplätze zu sichern. Im Studio Michael Miem. England will künftig eine Abgabe auf Übernachtungen einführen. Die britische Regierung stellte entsprechende Pläne für eine sogenannte Touristensteuer vor, bei der ein prozentualer Zuschlag auf den Preis einer Übernachtung erhoben wird. Über die konkrete Höhe sollen die jeweiligen regionalen Verantwortlichen selbst entscheiden. Eine landesweite Obergrenze ist nicht vorgesehen. In den USA wird heute an die Opfer der Terroranschläge vom 11. September 2001 erinnert. An den damaligen Anschlagsorten in New York, am Pentagon und in Pennsylvania sind Gedenkveranstaltungen mit Schweigeminuten, Glockenschlägen und Lichtinstallationen geplant. In New York werden Angehörige erneut die Namen der Getöteten verlesen, während die Zeitpunkte der Flugzeugeinschläge und des Einsturzes der Türme mit mehreren Schweigeminuten markiert werden. Der Bund für Umwelt- und Naturschutz Niedersachsen geht juristisch gegen die Genehmigung für die Erweiterung der Brennelementefabrik in Lingen vor.
9: Gemeinsam mit der Anti-Atom-Organisation Ausgestrahlt kritisiert der Verband insbesondere die geplante Zusammenarbeit des Betreibers mit dem russischen Staatskonzern Rosatom. Nach Auffassung des Klagebündnisses bestehen zudem erhebliche Zweifel am Genehmigungsverfahren, unter anderem wegen einer aus seiner Sicht unvollständigen Umweltprüfung und fehlender Angaben zur Beteiligung Rosatoms. Der BUND warnt außerdem vor möglichen Risiken für die Sicherheit kritischer Infrastruktur und fordert einen Stopp der Atomkooperation mit Russland.
6: Die Unternehmensinsolvenzen in Deutschland haben im Juni wieder spürbar zugenommen. Bei den Amtsgerichten gingen fast 2300 Anträge ein. Das waren etwa 16% mehr als im Juni des Vorjahres. Auch bei den Verbrauchern nahm die Zahl der Insolvenzen zu. Rund 50,4 Milliarden Euro hat der Bund wegen seiner Energiepolitik für Entlastungen der Verbraucher und zur Stabilisierung der Energiemärkte ausgegeben. Den größten Anteil hatte mit über 16 Milliarden Euro die Ende 2022 eingeführte Strompreisbremse, gefolgt von der Gaspreisbremse mit gut 14 Milliarden Euro. Weitere 8,5 Milliarden Euro flossen in die einmalige Übernahme der Gasabschläge im Dezember 2022.
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9: Im Wetterstudio ist Julia Kersten. Das heutige Wetter bringt uns eine bunte Mischung aus Wolken, Sonne und ein paar Schauern. Im Westen und Nordwesten zieht sich der Himmel oft zu, hier und da fällt auch etwas Regen. Wer im Norden an der Küste unterwegs ist, muss sich zudem auf einen spürbaren Südwestwind einstellen. Ein ganz ähnliches Bild zeigt sich am Alpenrand, wo im Laufe des Tages ebenfalls einzelne Schauer oder Gewitter möglich sind. Abseits davon bleibt es im Osten und Süden recht freundlich, mit einem Mix aus Sonne und Wolken, und es bleibt trocken. Die Temperaturen erreichen Höchstwerte von 18 bis 25 Grad. In der Nacht klingen die Schauer im Norden und Nordwesten ab. Der Himmel zeigt sich teils wolkig, teils klar. Die Werte sinken auf frische 13 bis 6 Grad.
5: So viel zu den Nachrichten und dem Wetter. Wir wünschen allen Hörern weiterhin viel Spaß bei Fantastic Radio.
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6: Im Studio Michael Miem. England will künftig eine Abgabe auf Übernachtungen einführen. Die britische Regierung stellte entsprechende Pläne für eine sogenannte Touristensteuer vor, bei der ein prozentualer Zuschlag auf den Preis einer Übernachtung erhoben wird. Über die konkrete Höhe sollen die jeweiligen regionalen Verantwortlichen selbst entscheiden. Eine landesweite Obergrenze ist nicht vorgesehen. In den USA wird heute an die Opfer der Terroranschläge vom 11. September 2001 erinnert. An den damaligen Anschlagsorten in New York, am Pentagon und in Pennsylvania sind Gedenkveranstaltungen mit Schweigeminuten, Glockenschlägen und Lichtinstallationen geplant. In New York werden Angehörige erneut die Namen der Getöteten verlesen, während die Zeitpunkte der Flugzeugeinschläge und des Einsturzes der Türme mit mehreren Schweigeminuten markiert werden. Der Bund für Umwelt- und Naturschutz Niedersachsen geht juristisch gegen die Genehmigung für die Erweiterung der Brennelementefabrik in Lingen vor.
7: Gemeinsam mit der Anti-Atom-Organisation Ausgestrahlt kritisiert der Verband insbesondere die geplante Zusammenarbeit des Betreibers mit dem russischen Staatskonzern Rosatom. Nach Auffassung des Klagebündnisses bestehen zudem erhebliche Zweifel am Genehmigungsverfahren, unter anderem wegen einer aus seiner Sicht unvollständigen Umweltprüfung und fehlender Angaben zur Beteiligung Rosatoms. Der BUND warnt außerdem vor möglichen Risiken für die Sicherheit kritischer Infrastruktur und fordert einen Stopp der Atomkooperation mit Russland.
6: Die Unternehmensinsolvenzen in Deutschland haben im Juni wieder spürbar zugenommen. Bei den Amtsgerichten gingen fast 2300 Anträge ein. Das waren etwa 16% mehr als im Juni des Vorjahres. Auch bei den Verbrauchern nahm die Zahl der Insolvenzen zu. Rund 50,4 Milliarden Euro hat der Bund wegen seiner Energiepolitik für Entlastungen der Verbraucher und zur Stabilisierung der Energiemärkte ausgegeben. Den größten Anteil hatte mit über 16 Milliarden Euro die Ende 2022 eingeführte Strompreisbremse, gefolgt von der Gaspreisbremse mit gut 14 Milliarden Euro. Weitere 8,5 Milliarden Euro flossen in die einmalige Übernahme der Gasabschläge im Dezember 2022.
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8: Im Wetterstudio ist Julia Kersten. Das heutige Wetter bringt uns eine bunte Mischung aus Wolken, Sonne und ein paar Schauern. Im Westen und Nordwesten zieht sich der Himmel oft zu, hier und da fällt auch etwas Regen. Wer im Norden an der Küste unterwegs ist, muss sich zudem auf einen spürbaren Südwestwind einstellen. Ein ganz ähnliches Bild zeigt sich am Alpenrand, wo im Laufe des Tages ebenfalls einzelne Schauer oder Gewitter möglich sind. Abseits davon bleibt es im Osten und Süden recht freundlich, mit einem Mix aus Sonne und Wolken, und es bleibt trocken. Die Temperaturen erreichen Höchstwerte von 18 bis 25 Grad. In der Nacht klingen die Schauer im Norden und Nordwesten ab. Der Himmel zeigt sich teils wolkig, teils klar. Die Werte sinken auf frische 13 bis 6 Grad.
5: So viel zu den Nachrichten und dem Wetter. Wir wünschen allen Hörern weiterhin viel Spaß bei Fantastic Radio.
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6: Im Studio Michael Miem. England will künftig eine Abgabe auf Übernachtungen einführen. Die britische Regierung stellte entsprechende Pläne für eine sogenannte Touristensteuer vor, bei der ein prozentualer Zuschlag auf den Preis einer Übernachtung erhoben wird. Über die konkrete Höhe sollen die jeweiligen regionalen Verantwortlichen selbst entscheiden. Eine landesweite Obergrenze ist nicht vorgesehen. In den USA wird heute an die Opfer der Terroranschläge vom 11. September 2001 erinnert. An den damaligen Anschlagsorten in New York, am Pentagon und in Pennsylvania sind Gedenkveranstaltungen mit Schweigeminuten, Glockenschlägen und Lichtinstallationen geplant. In New York werden Angehörige erneut die Namen der Getöteten verlesen, während die Zeitpunkte der Flugzeugeinschläge und des Einsturzes der Türme mit mehreren Schweigeminuten markiert werden. Der Bund für Umwelt- und Naturschutz Niedersachsen geht juristisch gegen die Genehmigung für die Erweiterung der Brennelementefabrik in Lingen vor.
7: Gemeinsam mit der Anti-Atom-Organisation Ausgestrahlt kritisiert der Verband insbesondere die geplante Zusammenarbeit des Betreibers mit dem russischen Staatskonzern Rosatom. Nach Auffassung des Klagebündnisses bestehen zudem erhebliche Zweifel am Genehmigungsverfahren, unter anderem wegen einer aus seiner Sicht unvollständigen Umweltprüfung und fehlender Angaben zur Beteiligung Rosatoms. Der BUND warnt außerdem vor möglichen Risiken für die Sicherheit kritischer Infrastruktur und fordert einen Stopp der Atomkooperation mit Russland.
6: Die Unternehmensinsolvenzen in Deutschland haben im Juni wieder spürbar zugenommen. Bei den Amtsgerichten gingen fast 2.300 Anträge ein. Das waren etwa 16% mehr als im Juni des Vorjahres. Auch bei den Verbrauchern nahm die Zahl der Insolvenzen zu. Rund 50,4 Milliarden Euro hat der Bund wegen seiner Energiepolitik für Entlastungen der Verbraucher und zur Stabilisierung der Energiemärkte ausgegeben. Den größten Anteil hatte mit über 16 Milliarden Euro die Ende 2022 eingeführte Strompreisbremse, gefolgt von der Gaspreisbremse mit gut 14 Milliarden Euro. Weitere 8,5 Milliarden Euro flossen in die einmalige Übernahme der Gasabschläge im Dezember 2022.
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8: Im Wetterstudio ist Julia Kersten. Das heutige Wetter bringt uns eine bunte Mischung aus Wolken, Sonne und ein paar Schauern. Im Westen und Nordwesten zieht sich der Himmel oft zu, hier und da fällt auch etwas Regen. Wer im Norden an der Küste unterwegs ist, muss sich zudem auf einen spürbaren Südwestwind einstellen. Ein ganz ähnliches Bild zeigt sich am Alpenrand, wo im Laufe des Tages ebenfalls einzelne Schauer oder Gewitter möglich sind. Abseits davon bleibt es im Osten und Süden recht freundlich, mit einem Mix aus Sonne und Wolken, und es bleibt trocken. Die Temperaturen erreichen Höchstwerte von 18 bis 25 Grad. In der Nacht klingen die Schauer im Norden und Nordwesten ab. Der Himmel zeigt sich teils wolkig, teils klar. Die Werte sinken auf frische 13 bis 6 Grad.
5: So viel zu den Nachrichten und dem Wetter. Wir wünschen allen Hörern weiterhin viel Spaß bei Fantastic Radio.
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6: Im Studio Michael Miem. England will künftig eine Abgabe auf Übernachtungen einführen. Die britische Regierung stellte entsprechende Pläne für eine sogenannte Touristensteuer vor, bei der ein prozentualer Zuschlag auf den Preis einer Übernachtung erhoben wird. Über die konkrete Höhe sollen die jeweiligen regionalen Verantwortlichen selbst entscheiden. Eine landesweite Obergrenze ist nicht vorgesehen. In den USA wird heute an die Opfer der Terroranschläge vom 11. September 2001 erinnert. An den damaligen Anschlagsorten in New York, am Pentagon und in Pennsylvania sind Gedenkveranstaltungen mit Schweigeminuten, Glockenschlägen und Lichtinstallationen geplant. In New York werden Angehörige erneut die Namen der Getöteten verlesen, während die Zeitpunkte der Flugzeugeinschläge und des Einsturzes der Türme mit mehreren Schweigeminuten markiert werden. Der Bund für Umwelt- und Naturschutz Niedersachsen geht juristisch gegen die Genehmigung für die Erweiterung der Brennelementefabrik in Lingen vor.
7: Gemeinsam mit der Anti-Atom-Organisation Ausgestrahlt kritisiert der Verband insbesondere die geplante Zusammenarbeit des Betreibers mit dem russischen Staatskonzern Rosatom. Nach Auffassung des Klagebündnisses bestehen zudem erhebliche Zweifel am Genehmigungsverfahren, unter anderem wegen einer aus seiner Sicht unvollständigen Umweltprüfung und fehlender Angaben zur Beteiligung Rosatoms. Der BUND warnt außerdem vor möglichen Risiken für die Sicherheit kritischer Infrastruktur und fordert einen Stopp der Atomkooperation mit Russland.
6: Die Unternehmensinsolvenzen in Deutschland haben im Juni wieder spürbar zugenommen. Bei den Amtsgerichten gingen fast 2.300 Anträge ein. Das waren etwa 16% mehr als im Juni des Vorjahres. Auch bei den Verbrauchern nahm die Zahl der Insolvenzen zu. Rund 50,4 Milliarden Euro hat der Bund wegen seiner Energiepolitik für Entlastungen der Verbraucher und zur Stabilisierung der Energiemärkte ausgegeben. Den größten Anteil hatte mit über 16 Milliarden Euro die Ende 2022 eingeführte Strompreisbremse, gefolgt von der Gaspreisbremse mit gut 14 Milliarden Euro. Weitere 8,5 Milliarden Euro flossen in die einmalige Übernahme der Gasabschläge im Dezember 2022.
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8: Im Wetterstudio ist Julia Kersten. Das heutige Wetter bringt uns eine bunte Mischung aus Wolken, Sonne und ein paar Schauern. Im Westen und Nordwesten zieht sich der Himmel oft zu, hier und da fällt auch etwas Regen. Wer im Norden an der Küste unterwegs ist, muss sich zudem auf einen spürbaren Südwestwind einstellen. Ein ganz ähnliches Bild zeigt sich am Alpenrand, wo im Laufe des Tages ebenfalls einzelne Schauer oder Gewitter möglich sind. Abseits davon bleibt es im Osten und Süden recht freundlich, mit einem Mix aus Sonne und Wolken, und es bleibt trocken. Die Temperaturen erreichen Höchstwerte von 18 bis 25 Grad. In der Nacht klingen die Schauer im Norden und Nordwesten ab. Der Himmel zeigt sich teils wolkig, teils klar. Die Werte sinken auf frische 13 bis 6 Grad.
5: So viel zu den Nachrichten und dem Wetter. Wir wünschen allen Hörern weiterhin viel Spaß bei Fantastic Radio.
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Hallo und einen schönen guten Abend. Hier ist Fantastic Radio Hersfeld. Der gute Laune-Sender im World Wide Web. Herzlich willkommen, mein Name ist Martin Joost. Heute hier meine Musik. Wir grüßen in die ganze Welt. Aus dem Herzen Deutschlands. Heute meine Musik. Martins Playlist sozusagen. Ich wünsche euch viel Spaß. Bei meiner Sendung. Für Risiken und Nebenwirkungen, die sich während der Sendung oder nach meiner Sendung ergeben, fragen Sie Ihren Arzt oder Apotheker. Ansonsten wünsche ich euch viel Spaß. Und eine schöne Zeit hier bei meiner Playlist bei Fantastic Radio.

Die Toten Hosen, 1982 von Campino in Düsseldorf gegründet. Es ist eine der legendärsten und erfolgreichsten Gruppen im deutschsprachigen Raum. Und das ist auch bis heute noch der Fall. Und den Ursprung liegen im Punk und heute im Rock liegen. Seit 1990 haben diese 12-mal den ersten Platz der deutschen Albumcharts erlangt. Und bis September 2022 haben diese 17 erfolgreiche Studienalben veröffentlicht. Und wer schon einmal versucht hat, Karten zu bekommen, der weiß, wie schwer das Ganze ist. Aber hier beim Fantastic Radio gibt es diese Musik und Songs, hier kommt jeder auf seinen Geschmack. Dieser Song von den Toten Hosen, Wie Tage wie diesen, wurde übrigens am 23. März 2012 veröffentlicht. Wir bleiben im deutschsprachigen und kommen nun zu einem Titel, der 1975 von der Gruppe Aizanto California schon einmal gespielt worden ist. Tonare, ich werde zurückkommen, oder Tonero. 1000 Träume weit, wurde dann später von der Sängerin Antonia gespielt. Antonia mit richtigem bürgerlichen Namen Antonia Lara Libescio. 1000 Träume weit, einmal in einer ganz anderen Version. Viel Spaß dabei.

Ja, da lässt es sich doch wo wunderschön träumen. Mit 1000 Träume weit, diesmal von der Sängerin Antonia Lara Libescu, welche aus Rumänien, Bulgarien stammt. Sie hat unter anderem mit dem deutschen Musikproduzenten Tom Boxter so einige Songs aufgenommen und es gelang ihr auch damals der Durchbruch mit Roses on Fire. Später hat diese dann allein noch einige Fotoshootings gemacht und war dann auch im Modellgeschäft tätig. Da ich selbst nicht im Modellgeschäft tätig bin und für gute Laune zuständig bin, wollen wir hier bei Fantastic Radio weitermachen. Auf geht es mit Amsterdam und es spielen hier Axel Fischer mit dem Feed von Cora. Viel Spaß bei meiner Sendung heute Abend.

Wahnsinn! Dieser Song stammt übrigens im Original von Wolfgang Petri und ist hier von den deutschsprachigen Gruppe Die Lollis gesungen worden. Und zum Thema Wahnsinn fällt mir wieder ein Buch ein, wie dieser: Es ist immer etwas Wahnsinn in der Liebe, es ist aber auch immer etwas Vernunft im Wahnsinn. Und der gute Albert Einstein wusste zum Thema Wahnsinn: Die reinste Form des Wahnsinns ist es, alles beim Alten zu belassen und zu hoffen, dass sich etwas ändert. So, jetzt haben wir genug klug geschissen. Wir kommen zum nächsten Song. Dieser ist auch wieder einer im sprachlich deutschen Raum angesiedelt. Heute Abend meine Deutschrunde. Es ist die Gruppe aus Köln. Sehr erfolgreich. Auch heute noch. Nicht nur zur Fasching- und Karnevalszeit. Die Gruppe bringt's und ich spiele euch Super Geile Zick. So viel heißt im Deutschen, Hochdeutschen, eine super geile Zeit. Viel Spaß bei meiner Sendung. 2 Stunden hier bei Fantastic Radio. Euer Martin. Mano.

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0: 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Soeben gehört von der Gruppe Rabauer aus dem Jahr 2012. Es gibt eine Version, die im Originaltext von der Sängerin Vicky Leandros stammt. Das aus dem Jahr 1975 und später hat Andrea Berg dieses Lied auch gecovert. Ja, ich liebe das Leben. Und somit machen wir in meiner Deutschrunde hier weiter gute Laune bei Fantastic Radio. Ich darf nochmal alle Hörerinnen und Hörer hier im World Wide Netz herzlich zu meiner zweistündigen Sendung herzlich begrüßen. Und wir gehen weiter zu einer Gruppe, unter anderem, wo Peter Fox mitgewirkt hat. Sie entstand in Berlin und es ist nichts anderes von der Gruppe Seed, welche eine Reggae-Dancehall-Gruppe ist. Und ich spiele euch hier ein Lied, Augenblink. 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Und das nicht nur vielleicht bei einer schönen Frau.
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Ja, das ist die Gruppe Kids, die Sängerin vom Königssee aus den 80ern. Ja, diese Gruppe hat immer wieder für Furore gesorgt und ihr Markenzeichen ist auch Satire und auch Politisches. Unter anderem im Jahr 2015 die Veröffentlichung Hurra, die Welt geht unter und in 2021, wer erinnert sich noch, einen Abschiedssong für unsere scheidende Kanzlerin Angela Merkel. Und was für den einen Abschied bedeutet, bedeutet für den anderen Neubeginn. Und so komme ich auch gleich zu unserem nächsten Song aus den 90ern von der Gruppe Schweizer 30 Tage. Dann werde ich dich endlich wiedersehen. Viel Spaß bei meiner Sendung heute Abend.

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7: Im Studio Michael Miem. England will künftig eine Abgabe auf Übernachtungen einführen. Die britische Regierung stellte entsprechende Pläne für eine sogenannte Touristensteuer vor, bei der ein prozentualer Zuschlag auf den Preis einer Übernachtung erhoben wird. Über die konkrete Höhe sollen die jeweiligen regionalen Verantwortlichen selbst entscheiden. Eine landesweite Obergrenze ist nicht vorgesehen. In den USA wird heute an die Opfer der Terroranschläge vom 11. September 2001 erinnert. An den damaligen Anschlagsorten in New York, am Pentagon und in Pennsylvania sind Gedenkveranstaltungen mit Schweigeminuten, Glockenschlägen und Lichtinstallationen geplant. In New York werden Angehörige erneut die Namen der Getöteten verlesen, während die Zeitpunkte der Flugzeugeinschläge und des Einsturzes der Türme mit mehreren Schweigeminuten markiert werden. Der Bund für Umwelt- und Naturschutz Niedersachsen geht juristisch gegen die Genehmigung für die Erweiterung der Brennelementefabrik in Lingen vor.
8: Gemeinsam mit der Anti-Atom-Organisation Ausgestrahlt kritisiert der Verband insbesondere die geplante Zusammenarbeit des Betreibers mit dem russischen Staatskonzern Rosatom. Nach Auffassung des Klagebündnisses bestehen zudem erhebliche Zweifel am Genehmigungsverfahren, unter anderem wegen einer aus seiner Sicht unvollständigen Umweltprüfung und fehlender Angaben zur Beteiligung Rosatoms. Der BUND warnt außerdem vor möglichen Risiken für die Sicherheit kritischer Infrastruktur und fordert einen Stopp der Atomkooperation mit Russland.
7: Die Unternehmensinsolvenzen in Deutschland haben im Juni wieder spürbar zugenommen. Bei den Amtsgerichten gingen fast 2.300 Anträge ein. Das waren etwa 16% mehr als im Juni des Vorjahres. Auch bei den Verbrauchern nahm die Zahl der Insolvenzen zu. Rund 50,4 Milliarden Euro hat der Bund wegen seiner Energiepolitik für Entlastungen der Verbraucher und zur Stabilisierung der Energiemärkte ausgegeben. Den größten Anteil hatte mit über 16 Milliarden Euro die Ende 2022 eingeführte Strompreisbremse, gefolgt von der Gaspreisbremse mit gut 14 Milliarden Euro. Weitere 8,5 Milliarden Euro flossen in die einmalige Übernahme der Gasabschläge im Dezember 2022.
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9: Im Wetterstudio ist Julia Kersten. Das heutige Wetter bringt uns eine bunte Mischung aus Wolken, Sonne und ein paar Schauern. Im Westen und Nordwesten zieht sich der Himmel oft zu, hier und da fällt auch etwas Regen. Wer im Norden an der Küste unterwegs ist, muss sich zudem auf einen spürbaren Südwestwind einstellen. Ein ganz ähnliches Bild zeigt sich am Alpenrand, wo im Laufe des Tages ebenfalls einzelne Schauer oder Gewitter möglich sind. Abseits davon bleibt es im Osten und Süden recht freundlich, mit einem Mix aus Sonne und Wolken, und es bleibt trocken. Die Temperaturen erreichen Höchstwerte von 18 bis 25 Grad. In der Nacht klingen die Schauer im Norden und Nordwesten ab. Der Himmel zeigt sich teils wolkig, teils klar. Die Werte sinken auf frische 13 bis 6 Grad.
6: So viel zu den Nachrichten und dem Wetter. Wir wünschen allen Hörern weiterhin viel Spaß bei Fantastic Radio.
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1: Ja, hallo und einen schönen guten Abend hier bei Fantastic Radio Hersfeld, dem Gute-Laune-Sender in World Wide Web. Es geht weiter mit meiner zweiten Runde. Heute hier 2 Stunden Spaß, gute Laune. Und wir sind so im deutschsprachigen Raum heute ein bisschen aktiv und schauen uns das ein oder andere an. Wie soeben vor den Nachrichten die Hände zum Himmel. Und es geht hier richtig heute Abend was ab. Ich darf in das World Wide Web alle Hörerinnen und Hörer recht herzlich grüßen und ich darf grüßen die Party People und alle Menschen, die Spaß und gute Laune heute Abend hier miterleben wollen. Ich kann euch verraten, es gibt nachher noch einiges, was im deutschsprachigen Raum so richtig rockig abgeht. Ich lasse euch überraschen, aber wir gehen jetzt erstmal weiter mit DJ Ötzi und spielen hier Sweet Caroline, was Süßes für die Ohren. Viel Spaß bei meiner Sendung noch.

DJ Robin Schürze Leila. Ja, da geht ja heute Abend richtig die Post ab hier bei Fantastic Radio Hersfeld. Und so wird es auch weitergehen, das kann ich euch versprechen. Wir werden heute Abend so richtig im deutschsprachigen Raum natürlich angemerkt, so richtig die Post abgehen lassen. Versprochen ist versprochen. Und natürlich, was passt auf Leila? Ja, ein Song von Rammstein. Und den werde ich euch heute Abend spielen. Und ich spiele euch dicke Titten. Viel Spaß noch bei meiner Sendung.

Rammstein-Ticket-Titten. Das ist zwar nicht jedermanns Geschmack, aber hier sollen ja alle auf ihren, ja, auf ihren Genuss kommen. Wir bleiben im Deutschsprachigen und wir machen weiter Partymusik Tim Toupet. Und wir fahren mit dem Bob. Viel Spaß noch.

0: Fahrende Musikanten sind wir von Habe Kerkeling. Habe Kerkeling hat ja ein oder das andere an lustigen, basigen Songs produziert. Unter anderem mal ein Buch geschrieben, den Jakobsweg. Aber ich mag eher mehr persönlich die lustige Variante seiner Songs. Nun werden wir nicht bayerisch, aber wir gucken einmal, ob wir jodeln können. Und das kann ich sicherlich auch, wenn ich diesen Song höre. Und ich spiele euch jetzt von den Schürzenjägern den Jodelautomat.
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Ich hoffe, ihr habt euch bei diesem Jodel-Automaten-Lied nicht die Zunge verknotet und euch geht es gut. Und danach weiter was auf die Ohren. Viel Spaß bei meiner heutigen Sendung.

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3: Nun möchte ich auch nochmal alle späten Zuhörerinnen und Zuhörer von Fantastic Radio herzlich begrüßen ins World Wide Web. Heute Abend Martins Playlist. Wir sind im Deutschen und haben viel Spaß und Unterhaltung. Und wir kommen zu einer Gruppe aus dem hohen Norden, welche Seemannslieder, Poprock, Mittelalterrock, Schlager und Folk spielt. Und im Oktober 2022 erschien zum 10. Bandjubiläum das Best-of-Album Die Sehnsucht ist mein Steuermann. Ich werde euch hier eine Version spielen bis ans Ende der Welt aus dem Album von 2012 Santiano von Santiano. Und damit begrüße ich euch jetzt doch alle in meiner letzten halben Stunde im deutschsprachigen. Ich wünsche euch noch viel Spaß bei meiner Sendung und jetzt gibt es erstmal Santiano.

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1: Ja, das sind die Klostertaler und das Lied stammt aus dem Album Die längste Nacht der Welt, ist aus dem Jahre 2000. Ja, und so kann der ein oder andere von euch hier sicherlich auch irgendwann, wenn er seine Fähigkeiten beim Singen entwickelt, mitsingen kann, irgendwann die Chance bekommen, vielleicht einen Plattenvertrag zu bekommen oder eine Aufnahme zu einem Song. So, und nun kommen wir zu einer Gruppe, die, wie ich finde, in meiner deutschen Runde einfach unabdingbar ist. Ja, die Rede ist hier von den Rutger Monotones, welche sich damals schon 1977 gegründet haben. Und das Geniale ist eigentlich, auf ihrer hochdeutsch vorgetragenen Songs oder Lieder verwenden sie gerne diesen neuhessischen Regio-Dialekt. Einfach genial. 1982 nahmen sie ihr erstes Album Wollt ihr Musik oder was auf und gingen damit regional auf Tour. Und mit ihrem zweiten Album, welches sie veröffentlicht haben, wer kennt es nicht, Ei Gude Wie, gelang ihnen letztendlich der Durchbruch. Es folgten Saint-Tropez am Baggersee, Die Hesse komme, Hallo, ich bin Hermann und Volle Lotte. Und nur mal ganz kurz zur Info dessen, im Juli 1986 gab es auch einen gemeinsamen Auftritt mit Herbert Grönemeyer und der Band Die Toten Hosen bei einer Demonstration gegen die geplante atomare Wiederaufarbeitungsanlage in Wackersdorf. Also damals war auch schon Fridays for Future ein Thema, mit welchen sich die Menschen beschäftigt. Lange Rede, kurzer Sinn. Ich möchte euch ein Lied spielen von dessen, welches relativ unbekannt ist. Hier kommt von den Rutger Monotones ein frauenfeindliches AC/DC-Stück. Viel Spaß und einen ganz speziellen Gruß in das Hesseland.

Das Gefühl von Andrea Berg. Veröffentlicht wurde dies im Jahr 2013 und stammt aus dem Album Atlantis. Ja, Schlager, Volksmusik und Pop in meiner deutschsprachigen Runde heute Abend bei Fantastic Radio darf natürlich Andrea Berg auf gar keinen Fall fehlen. Sie hatte am 29. Juli übrigens im Jahr 2022 ihr 30-jähriges Bühnenjubiläum und veröffentlichte auch dann ihr 17. Studioalbum. Ja, und so kommen wir fast zum Ende meiner deutschen Schlager-Pop-Rock-Runde hier bei Fantastic Radio. Ich würde mich freuen, wenn wir uns bald wieder hier auf dem Stream hören würden, ihr wieder beiwohnen würdet zu meiner Playlist der sogenannten Freitagsrunde, wo es mit guter Laune, Spaß und viel neuem Musik, Unbekannten bekannt, durch das vielfältige Potpourri immer wieder Neues zu entdecken gibt hier bei Fantastic Radio. Immer nach dem Motto mit viel Spaß und guter Laune, was bei Fantastic Radio an erster Stelle steht. Nun zu meinen Schlussgedanken. Heute komme ich wieder, spiel euch ganz andere Lieder, wo sich viel Freude hoffen lässt, ist jeder Anfang, Abschied, ja, ein Fest. Was aber nicht heißen soll, dass ihr euch von diesem Stream verabschieden möget. Es geht gleich weiter im Anschluss an meine Sendung mit der Azubine Vera Sauer, mit guter Laune und viel Spaß. Wir arbeiten ja hier bei Fantastic Radio Hand in Hand, ganz nach dem Motto, was die eine nicht fertig bringt, das fängt die andere erst gar nicht an. Also bleibt auf dem Stream und lasst euch weiterhin von guter Laune und Musik faszinieren und natürlich unterhalten. Jetzt zum Abschluss meiner deutschen Runde, welche man hier noch lange, lange fortsetzen könnte, spiele ich euch eines von dem meiner größten, ja, jahrzehntelang erfolgreichsten Schlagersänger, ein Bot im Kornfeld hat er auch gesungen, Jürgen Drews, der König von Mallorca. Mittlerweile steht er nicht mehr auf der Bühne. Ich baue dir ein Schloss und ich wünsche euch noch viel, viel Spaß. Bleibt alle gesund, bis bald wieder, euer Martin.

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6: Im Studio Michael Miem. England will künftig eine Abgabe auf Übernachtungen einführen. Die britische Regierung stellte entsprechende Pläne für eine sogenannte Touristensteuer vor, bei der ein prozentualer Zuschlag auf den Preis einer Übernachtung erhoben wird. Über die konkrete Höhe sollen die jeweiligen regionalen Verantwortlichen selbst entscheiden. Eine landesweite Obergrenze ist nicht vorgesehen. In den USA wird heute an die Opfer der Terroranschläge vom 11. September 2001 erinnert. An den damaligen Anschlagsorten in New York, am Pentagon und in Pennsylvania sind Gedenkveranstaltungen mit Schweigeminuten, Glockenschlägen und Lichtinstallationen geplant. In New York werden Angehörige erneut die Namen der Getöteten verlesen. Während die Zeitpunkte der Flugzeugeinschläge und des Einsturzes der Türme mit mehreren Schweigeminuten markiert werden. Der Bund für Umwelt- und Naturschutz Niedersachsen geht juristisch gegen die Genehmigung für die Erweiterung der Brennelementefabrik in Lingen vor.
7: Gemeinsam mit der Anti-Atom-Organisation Ausgestrahlt kritisiert der Verband insbesondere die geplante Zusammenarbeit des Betreibers mit dem russischen Staatskonzern Rosatom. Nach Auffassung des Klagebündnisses bestehen zudem erhebliche Zweifel am Genehmigungsverfahren, unter anderem wegen einer aus seiner Sicht unvollständigen Umweltprüfung und fehlender Angaben zur Beteiligung Rosatoms. Der BUND warnt außerdem vor möglichen Risiken für die Sicherheit kritischer Infrastruktur und fordert einen Stopp der Atomkooperation mit Russland.
6: Die Unternehmensinsolvenzen in Deutschland haben im Juni wieder spürbar zugenommen. Bei den Amtsgerichten gingen fast 2.300 Anträge ein. Das waren etwa 16% mehr als im Juni des Vorjahres. Auch bei den Verbrauchern nahm die Zahl der Insolvenzen zu. Rund 50,4 Milliarden Euro hat der Bund wegen seiner Energiepolitik für Entlastungen der Verbraucher und zur Stabilisierung der Energiemärkte ausgegeben. Den größten Anteil hatte mit über 16 Milliarden Euro die Ende 2022 eingeführte Strompreisbremse, gefolgt von der Gaspreisbremse mit gut 14 Milliarden Euro. Weitere 8,5 Milliarden Euro flossen in die einmalige Übernahme der Gasabschläge im Dezember 2022.
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8: Im Wetterstudio ist Julia Kersten. Das heutige Wetter bringt uns eine bunte Mischung aus Wolken, Sonne und ein paar Schauern. Im Westen und Nordwesten zieht sich der Himmel oft zu, hier und da fällt auch etwas Regen. Wer im Norden an der Küste unterwegs ist, muss sich zudem auf einen spürbaren Südwestwind einstellen. Ein ganz ähnliches Bild zeigt sich am Alpenrand, wo im Laufe des Tages ebenfalls einzelne Schauer oder Gewitter möglich sind. Abseits davon bleibt es im Osten und Süden recht freundlich, mit einem Mix aus Sonne und Wolken, und es bleibt trocken. Die Temperaturen erreichen Höchstwerte von 18 bis 25 Grad. In der Nacht klingen die Schauer im Norden und Nordwesten ab. Der Himmel zeigt sich teils wolkig, teils klar. Die Werte sinken auf frische 13 bis 6 Grad.
5: So viel zu den Nachrichten und dem Wetter. Wir wünschen allen Hörern weiterhin viel Spaß bei Fantastic Radio.
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Tja, alles anhalten, ich komme. Naja, erscheinen reicht auch. Aber nein, das amerikanische Soul-Duo Sam and Dave muss ja gleich übertreiben. Vielleicht, weil sie in den 60ern den Soul entscheidend mitgeprägt haben. Und Hold On, I'm Coming war ein Titel von 1966. Nach Soul geht es jetzt weiter mit einer der erfolgreichsten Rockbands der 60er, mit den Beach Boys und ihrem Titel Kokomo von 1983, und danach will ich nach Ibiza mit der niederländischen Eurodance-Band den Venga Boys und We're Going to Ibiza aus The Party Album, das 1999 unter dem Titel Greatest Hits Part 1 erschienen ist.

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1: Kolske ist das Musikduo der Brüder Arnold und Ewald aus Südafrika und die bringen uns jetzt dahin, wo die Sonne scheint. Mit ihrer Single Take Me Where the Sun is Shining von 1997. Tja, und wo die Sonne scheint, ist die Harmonie nicht weit. Und süße Harmonie, Sweet Harmony, heißt dann auch der Titel im Anschluss von der britischen Musikgruppe The Beloved aus dem Jahre 1993.

0: Zum Sommer gehören natürlich auch Sommerferien. Tja, und nach den Sommerferien, da fängt dann eben auch gleich die Schule wieder an. Und gleich am ersten Schultag der Zweitklässler ist der Schulrat da zu Besuch. Die Lehrerin schreibt den Satz: Die Wiese ist schön grün an die Tafel und fragt, wer ihr das vorlesen kann, was sie da geschrieben hat. Keiner meldet sich. Doch dann meldet sich plötzlich der kleine Kurt aus der letzten Reihe. Oh weh, der Lehrerin wird leicht bange. Sie hatte die Klasse nämlich schon im ersten Schuljahr und da konnte der kleine Kurt überhaupt noch nicht lesen. Naja, trotzdem sagt sie nun: Gut, Kurt, dann liest du mal vor, was da steht. Die Lehrerin hat einen knackigen Hintern, steht da, behauptet der kleine Kurt. Nein, erwidert die Lehrerin ganz entsetzt, da steht doch, die Wiese ist schön grün. Da dreht sich der kleine Kurt zur Seite zum Schulrat um, der neben ihm sitzt und sagt: Mensch, du Depp! Wenn du schon selber auch nicht lesen kannst, dann sag mir wenigstens nichts Falsches vor. Ja, ich sage jetzt nichts vor, aber ich möchte jetzt erstmal grüßen. Und liebe Grüße gehen an das Personal und alle Gäste ins Pergola-Eiscafé und ins Michelangelo hier in Bad Hersfeld, in Monis Pizzeria in Obergeis, an Kalle und sein Team von unserem Partnersender German Bassdream aus Lauterbach und an unseren anderen Partnersender Radio Bär aus Coburg. Liebe Grüße gehen auch in die Schweiz an unsere dortigen Stammhörer und natürlich auch an alle Hörerinnen und Hörer von German Bassdream, Radio Bär und Fantastic Radio. Außerdem grüße ich natürlich auch alle noch die, die sich über www.fantastikradio.de oder über www.gbs-login.de in unserem Chat eingeloggt haben, dort mit uns chatten oder auch die anderen vielfältigen kostenlosen Angebote, wie unter Themen dort unser Forum und noch einiges mehr mitnutzen. Tja, ich denke mal, ich habe jetzt erstmal genug gequatscht. Ich muss jetzt erstmal Luft holen. Und deshalb nutze ich die Gelegenheit dazu und mache hier eine kleine Pause. Und in der gibt es jetzt unsere Verbraucherhinweise. Also bis gleich.
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Wie der Sommer schmeckt, haben wir gerade von Edward Rickers gehört. Und dieser Titel, So schmeckt der Sommer, wurde ursprünglich 1995 als Werbung für Langnese komponiert. Alles okay, ist jetzt bei der Heilpraktiker und Sängerin Juliane Werding eine Single, auch aus dem Jahre 1995.

Perfekt wird es nun mit der schottischen Popgruppe Fairground Attraction und Perfect ist aus ihrem ersten Album The First of a Million Kisses.

Okay, das mache ich nochmal. Ach nee, nicht ich, sondern die amerikanische Popsängerin Britney Spears meint jetzt: Ups, I did it again. Mit ihrem Titel aus dem Jahre 2000. Und danach wird hier nicht aufgehört. Da geht es weiter mit der amerikanischen Boygroup NSYNC und I'll Never Stop, auch aus dem Jahre 2000.

Der italienische DJ Gigi D'Agostino gibt mir ein Rätsel auf. Und auch The Riddle ist ein Titel aus dem Jahre 2000. Ach ja, ich liebe Rätsel. Und da habe ich doch auch noch gleich eins. Zwei Freunde versuchen, ein Kreuzworträtsel zu lösen. Meint der eine, hier wird ein weibliches Geschlechtsorgan gesucht. Senkrecht oder waagerecht, fragt der andere. Waagerecht, erwidert der erste. Waagerecht, überlegt der andere kurz. Na, dann muss das der Mund sein. Und bevor ihr jetzt hier ins Grübeln kommt, lösen wir erstmal unser musikalisches Rätsel mit The Riddle.

Tja, auf den Kopf kann man ruhig gefallen sein, Hauptsache nicht auf den Mund. Oder? Na, treffen sich zwei Psychologen, sagt der eine, du, ich habe gerade einen Patienten, der glaubt, es sei ein Taxi. Und was tust du dagegen, fragt der andere. Na nix, ich bin doch nicht blöd, der trägt mich doch jeden Abend nach Hause. Ja, und hier halten wir uns jetzt fest mit der britischen Rockband aus den 70ern und 80ern, dem Electric Light Orchestra, kurz ELO, und ihrer Single von 1973, Hold On Tight.

0: Damit sich keiner über uns beschweren kann, wegen Gleichberechtigung und so, und dass wir hier heute auch ja keinen Beruf vernachlässigen, kommen wir jetzt zu den Ingenieuren. Drei Ingenieure diskutieren, welchen Beruf wohl Gott hat. Meint der Erste, Gott muss Maschinenbauer gewesen sein. Seht euch nur das Skelett an, ein Wunderwerk der Mechanik. Der Zweite erwidert, auf keinen Fall, Gott ist Elektroingenieur. Denkt mal an das Nervensystem, die ganzen Leitungen und Verknüpfungen. Das ist doch wirklich absolut genial. Darauf der Dritte, nein, Gott ist definitiv Bauingenieur. Fragen die anderen, warum denn das? Ja, wer sonst würde wohl eine Abwasserleitung genau durchs Vergnügungsviertel legen? Tja, nicht immer Vergnügen bereiten uns Physiker, zumindest wenn sie Frau Merkel heißen. Dabei kann die Arme gar nichts dafür, dass sie keine Lösung für die Euro-Krise findet. Denn wie ist das doch? Physiker können zwar jeden technischen Defekt theoretisch erklären, aber nichts davon praktisch reparieren. Tja, und die neuesten Theorien aus Berlin, die haben wir vielleicht jetzt schon gleich für euch. Denn hier gibt es jetzt unsere Nachrichten.
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5: Im Studio Michael Miem. England will künftig eine Abgabe auf Übernachtungen einführen. Die britische Regierung stellte entsprechende Pläne für eine sogenannte Touristensteuer vor, bei der ein prozentualer Zuschlag auf den Preis einer Übernachtung erhoben wird. Über die konkrete Höhe sollen die jeweiligen regionalen Verantwortlichen selbst entscheiden. Eine landesweite Obergrenze ist nicht vorgesehen. In den USA wird heute an die Opfer der Terroranschläge vom 11. September 2001 erinnert. An den damaligen Anschlagsorten in New York, am Pentagon und in Pennsylvania sind Gedenkveranstaltungen mit Schweigeminuten, Glockenschlägen und Lichtinstallationen geplant. In New York werden Angehörige erneut die Namen der Getöteten verlesen, während die Zeitpunkte der Flugzeugeinschläge und des Einsturzes der Türme mit mehreren Schweigeminuten markiert werden. Der Bund für Umwelt- und Naturschutz Niedersachsen geht juristisch gegen die Genehmigung für die Erweiterung der Brennelementefabrik in Lingen vor.
6: Gemeinsam mit der Anti-Atom-Organisation Ausgestrahlt kritisiert der Verband insbesondere die geplante Zusammenarbeit des Betreibers mit dem russischen Staatskonzern Rosatom. Nach Auffassung des Klagebündnisses bestehen zudem erhebliche Zweifel am Genehmigungsverfahren, unter anderem wegen einer aus seiner Sicht unvollständigen Umweltprüfung und fehlender Angaben zur Beteiligung Rosatoms. Der BUND warnt außerdem vor möglichen Risiken für die Sicherheit kritischer Infrastruktur und fordert einen Stopp der Atomkooperation mit Russland.
5: Die Unternehmensinsolvenzen in Deutschland haben im Juni wieder spürbar zugenommen. Bei den Amtsgerichten gingen fast 2300 Anträge ein. Das waren etwa 16% mehr als im Juni des Vorjahres. Auch bei den Verbrauchern nahm die Zahl der Insolvenzen zu. Rund 50,4 Milliarden Euro hat der Bund wegen seiner Energiepolitik für Entlastungen der Verbraucher und zur Stabilisierung der Energiemärkte ausgegeben. Den größten Anteil hatte mit über 16 Milliarden Euro die Ende 2022 eingeführte Strompreisbremse, gefolgt von der Gaspreisbremse mit gut 14 Milliarden Euro. Weitere 8,5 Milliarden Euro flossen in die einmalige Übernahme der Gasabschläge im Dezember 2022.
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7: Im Wetterstudio ist Julia Kersten. Das heutige Wetter bringt uns eine bunte Mischung aus Wolken, Sonne und ein paar Schauern. Im Westen und Nordwesten zieht sich der Himmel oft zu, hier und da fällt auch etwas Regen. Wer im Norden an der Küste unterwegs ist, muss sich zudem auf einen spürbaren Südwestwind einstellen. Ein ganz ähnliches Bild zeigt sich am Alpenrand, wo im Laufe des Tages ebenfalls einzelne Schauer oder Gewitter möglich sind. Abseits davon bleibt es im Osten und Süden recht freundlich, mit einem Mix aus Sonne und Wolken, und es bleibt trocken. Die Temperaturen erreichen Höchstwerte von 18 bis 25 Grad. In der Nacht klingen die Schauer im Norden und Nordwesten ab. Der Himmel zeigt sich teils wolkig, teils klar. Die Werte sinken auf frische 13 bis 6 Grad.
4: So viel zu den Nachrichten und dem Wetter. Wir wünschen allen Hörern weiterhin viel Spaß bei Fantastic Radio.
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1: You ain't got a hold on me hattet ihr eben mit der australischen Hardrockband AC/DC aus ihrem Album High Voltage. Und nicht mehr geben, Can't Give You More, aus ihrem Album Rocking All Over the World, kann uns nun die britische Rockband Status Quo, bevor wir hier fortfahren mit unseren Jungs aus der Schweiz, der Blues and Roll Band The Backyards und ihrem Titel Driving.

Bekannt durch ihren Hit Supergirl aus ihrem ersten Studioalbum Tuesday wurde diese deutsche Band Rayomon. Und danach lassen wir uns von einer weiteren deutschen Rockband von den Scorpions lieben mit Still Loving You aus ihrem gleichnamigen Album, das eine Best-of-Compilation ihrer erfolgreichsten und beliebtesten Balladen ist.

Siehst du den Mond am Himmel stehen, dorthin all meine Träume gehen. Komm auch hinauf, solang er scheint, dann sind wir für eine Nacht vereint. Tja, und ich habe für euch jetzt auch einen Mond, den Junimond von der deutschen Popgruppe Echt aus Flensburg.

0: Millionen Zuhörer fragen mich schon, wann kommt sie denn endlich wieder? Und hier ist sie schon. Nein, nicht ich, aber die Pause für unsere Werbung. Bis gleich.
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aus dem Album Schwarz-Weiß der aus Österreich stammenden Pop-Rock-Sängerin Christina Stürmer war das der Titel Engel fliegen einsam. Und nun fragen wir uns gemeinsam mit dem britischen Duo Pet Shop Boys und der britischen Pop- und Soul-Sängerin Dusty Springfield, was ihr getan habt, dass ihr mich verdient habt. Ach nee, die wollen wissen, was sie tun müssen, um euch zu verdienen. Oder so ähnlich. Mit ihrem Titel What Have I Do to Deserve You.

Von innen nach außen, Inside Out, geht es jetzt mit dem kanadischen Rocksänger Bryan Adams. Und das sehen der amerikanische Soulsänger Lionel Richie und die amerikanische Band The Commodores dann ganz easy.

mit If You Don't Know Me By Now aus dem Album A New Flame der britischen Band Simply Red bedanke ich mich für heute bei euch fürs Zuhören und flüstere euch leichtsinnig bye bye bis zum nächsten Mal mit Careless Whisper von dem britischen Sänger George Michael.

Ja, und mit der englischen Synthiorg-Puppe in Depeche Mode und Dream On wünscht euch eurer Sabine Vera von Fantastic Radio, dem Gute-Laune-Sender im Netz, jetzt eine gute Nacht und schöne Träume.

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6: Im Studio Michael Miem. England will künftig eine Abgabe auf Übernachtungen einführen. Die britische Regierung stellte entsprechende Pläne für eine sogenannte Touristensteuer vor, bei der ein prozentualer Zuschlag auf den Preis einer Übernachtung erhoben wird. Über die konkrete Höhe sollen die jeweiligen regionalen Verantwortlichen selbst entscheiden. Eine landesweite Obergrenze ist nicht vorgesehen. In den USA wird heute an die Opfer der Terroranschläge vom 11. September 2001 erinnert. An den damaligen Anschlagsorten in New York, am Pentagon und in Pennsylvania sind Gedenkveranstaltungen mit Schweigeminuten, Glockenschlägen und Lichtinstallationen geplant. In New York werden Angehörige erneut die Namen der Getöteten verlesen, während die Zeitpunkte der Flugzeugeinschläge und des Einsturzes der Türme mit mehreren Schweigeminuten markiert werden. Der Bund für Umwelt- und Naturschutz Niedersachsen geht juristisch gegen die Genehmigung für die Erweiterung der Brennelementefabrik in Lingen vor.
7: Gemeinsam mit der Anti-Atom-Organisation Ausgestrahlt kritisiert der Verband insbesondere die geplante Zusammenarbeit des Betreibers mit dem russischen Staatskonzern Rosatom. Nach Auffassung des Klagebündnisses bestehen zudem erhebliche Zweifel am Genehmigungsverfahren, unter anderem wegen einer aus seiner Sicht unvollständigen Umweltprüfung und fehlender Angaben zur Beteiligung Rosatoms. Der BUND warnt außerdem vor möglichen Risiken für die Sicherheit kritischer Infrastruktur und fordert einen Stopp der Atomkooperation mit Russland.
6: Die Unternehmensinsolvenzen in Deutschland haben im Juni wieder spürbar zugenommen. Bei den Amtsgerichten gingen fast 2.300 Anträge ein. Das waren etwa 16% mehr als im Juni des Vorjahres. Auch bei den Verbrauchern nahm die Zahl der Insolvenzen zu. Rund 50,4 Milliarden Euro hat der Bund wegen seiner Energiepolitik für Entlastungen der Verbraucher und zur Stabilisierung der Energiemärkte ausgegeben. Den größten Anteil hatte mit über 16 Milliarden Euro die Ende 2022 eingeführte Strompreisbremse, gefolgt von der Gaspreisbremse mit gut 14 Milliarden Euro. Weitere 8,5 Milliarden Euro flossen in die einmalige Übernahme der Gasabschläge im Dezember 2022.
5: Und nun noch das Wetter.
8: Im Wetterstudio ist Julia Kersten. Das heutige Wetter bringt uns eine bunte Mischung aus Wolken, Sonne und ein paar Schauern. Im Westen und Nordwesten zieht sich der Himmel oft zu, hier und da fällt auch etwas Regen. Wer im Norden an der Küste unterwegs ist, muss sich zudem auf einen spürbaren Südwestwind einstellen. Ein ganz ähnliches Bild zeigt sich am Alpenrand, wo im Laufe des Tages ebenfalls einzelne Schauer oder Gewitter möglich sind. Abseits davon bleibt es im Osten und Süden recht freundlich, mit einem Mix aus Sonne und Wolken, und es bleibt trocken. Die Temperaturen erreichen Höchstwerte von 18 bis 25 Grad. In der Nacht klingen die Schauer im Norden und Nordwesten ab. Der Himmel zeigt sich teils wolkig, teils klar. Die Werte sinken auf frische 13 bis 6 Grad.
5: So viel zu den Nachrichten und dem Wetter. Wir wünschen allen Hörern weiterhin viel Spaß bei Fantastic Radio.
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6: Mit Michael Miem. Die Bemühungen um eine Lösung im Ukraine-Krieg werden in Kiew fortgesetzt. US-Unterhändler Steve Witkoff und Jared Kushner sind erstmals in die ukrainische Hauptstadt gereist und haben dort Präsident Zelensky getroffen. Die erste Gesprächsrunde fand vor der Sophienkathedrale statt. Später kamen auch die Sicherheitsberater aus Deutschland, Frankreich und Großbritannien zu den Verhandlungen hinzu. Über konkrete Ergebnisse oder Inhalte der Gespräche wurde zunächst nichts bekannt. Um 18 Uhr haben die Wahllokale in Sachsen-Anhalt geschlossen und die Bürger in dem Bundesland ihre Stimmen abgegeben. Dabei konnte die AfD ein historisch gutes und die anderen Parteien ein historisch schlechtes Ergebnis einfahren. Schon im Vorfeld zeichneten sich Werte von fast 45% in Umfragen ab. Ministerpräsident Schulze und Herausforderer Siegmund äußerten sich beide zuversichtlich.
7: Es geht am Ende nicht um Sven Schulze. Es geht auch ehrlich gesagt nicht um irgendeine Partei. Es geht um unser Land Sachsen-Anhalt. Und deswegen, das Ergebnis ist das, was uns die Menschen mitgeben und diesen Auftrag dann schauen, was daraus zu machen ist.
8: Wir sagen ganz klar, erst das Land, dann die Partei, dann die Person. Aber gerade dieses Land hat es verdient, dass wir endlich hier die politische Wende herbeiführen. Und das kann man nicht mit denen, die es dahin gebracht haben, wo es aktuell ist. Und deswegen brauchen wir die Alleinregierung. Ich möchte, dass der Wähler, und diesen Satz muss ich immer wieder bringen, nach der Wahl endlich wieder das bekommt, was er vorher gewählt hat und endlich auch eine politische Wende herbeigeführt werden kann.
6: Fest stand bereits am Sonntagnachmittag mit 65% war die Wahlbeteiligung bis dahin deutlich höher als bei früheren Entscheidungen. Für die späteren Hochrechnungen werden die ausgezählten Stimmen aus verschiedenen Wahlbezirken statistisch ausgewertet, wobei die Genauigkeit mit zunehmender Zahl der ausgezählten Stimmen steigt. Das endgültige Ergebnis wird im Laufe des Montags erwartet. Auf der A3 bei Wörth an der Donau sind bei einem Auffahrunfall mit einem Reisebus 20 Menschen verletzt worden. Nach Angaben der Polizei fuhr ein Auto im stockenden Verkehr auf den Bus auf. Anschließend prallte ein weiteres Fahrzeug auf den Unfallwagen. Im Reisebus, der mit älteren Menschen aus Baden-Württemberg besetzt war, wurden 15 Insassen leicht verletzt. Die älteste Reisende war 96 Jahre alt. Auch 5 Menschen im auffahrenden Auto erlitten Verletzungen, während die Insassen des zweiten beteiligten Wagens unverletzt blieben. Soweit die Meldungen.
5: Und nun noch das Wetter.
9: Im Wetterstudio ist Julia Kersten. Die Aussichten zum Wochenende? Der Süden startet heiter und trocken bei spätsommerlichen 27 Grad. Im Rest des Landes gibt es tagsüber einen Sonne-Wolken-Mix und rund 20 Grad. An der Nordsee zieht bei mäßigem bis frischem Südwestwind auch mal ein Schauer vorbei. Während sich der Süden von seiner schönen Seite zeigt, schicken uns Westen und Osten immer wieder dichte Wolken und zeitweise etwas Regen. In den Nächten ziehen von Norden her immer wieder dichtere Wolken auf, die gebietsweise auch ein paar Regentropfen im Gepäck haben, während es im Süden bei Tiefstwerten bis 6 Grad oft klar bleibt. Der Trend für die kommende Woche zeigt, zum Start noch letzte abziehende Regenwolken im Südosten, bevor sich das Wetter bei kühleren 15 bis 9 Grad allmählich wieder beruhigt.
5: So viel zu den Nachrichten und dem Wetter. Wir wünschen allen Hörern weiterhin viel Spaß bei Fantastic Radio.
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6: Mit Michael Miem. Die Bemühungen um eine Lösung im Ukraine-Krieg werden in Kiew fortgesetzt. US-Unterhändler Steve Witkoff und Jared Kushner sind erstmals in die ukrainische Hauptstadt gereist und haben dort Präsident Zelensky getroffen. Die erste Gesprächsrunde fand vor der Sophienkathedrale statt. Später kamen auch die Sicherheitsberater aus Deutschland, Frankreich und Großbritannien zu den Verhandlungen hinzu. Über konkrete Ergebnisse oder Inhalte der Gespräche wurde zunächst nichts bekannt. Um 18 Uhr haben die Wahllokale in Sachsen-Anhalt geschlossen und die Bürger in dem Bundesland ihre Stimmen abgegeben. Dabei konnte die AfD ein historisch gutes und die anderen Parteien ein historisch schlechtes Ergebnis einfahren. Schon im Vorfeld zeichneten sich Werte von fast 45% in Umfragen ab. Ministerpräsident Schulze und Herausforderer Siegmund äußerten sich beide zuversichtlich.
7: Es geht am Ende nicht um Sven Schulze. Es geht auch ehrlich gesagt nicht um irgendeine Partei. Es geht um unser Land Sachsen-Anhalt. Und deswegen, das Ergebnis ist das, was uns die Menschen mitgeben und diesen Auftrag dann schauen, was daraus zu machen ist.
8: Wir sagen ganz klar, erst das Land, dann die Partei, dann die Person. Aber gerade dieses Land hat es verdient, dass wir endlich hier die politische Wende herbeiführen. Und das kann man nicht mit denen, die es dahin gebracht haben, wo es aktuell ist. Und deswegen brauchen wir die Alleinregierung. Ich möchte, dass der Wähler, und diesen Satz muss ich immer wieder bringen, nach der Wahl endlich wieder das bekommt, was er vorher gewählt hat und endlich auch eine politische Wende herbeigeführt werden kann.
6: Fest stand bereits am Sonntagnachmittag mit 65% war die Wahlbeteiligung bis dahin deutlich höher als bei früheren Entscheidungen. Für die späteren Hochrechnungen werden die ausgezählten Stimmen aus verschiedenen Wahlbezirken statistisch ausgewertet, wobei die Genauigkeit mit zunehmender Zahl der ausgezählten Stimmen steigt. Das endgültige Ergebnis wird im Laufe des Montags erwartet. Auf der A3 bei Wörth an der Donau sind bei einem